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1: Ich bin Marvin Standke und das wird der Tag. Bundeswirtschaftsministerin Katharina Reiche ist auf Sommerreise durch Deutschland. Bei ihren Besuchen in mehreren Bundesländern trifft sie Unternehmen, Beschäftigte und Vertreter aus Industrie- und Energieversorgung. Heute stehen Termine in Sachsen-Anhalt und Niedersachsen auf dem Programm. Im Mittelpunkt stehen die Zukunft der Industrie, sichere Energieversorgung und neue Technologien. Reiche will zeigen, wie Deutschland seine industrielle Stärke erhalten und weiterentwickeln kann. Die deutsche Industrie steht derzeit vor großen Herausforderungen. Hohe Energiekosten, Fachkräftemangel und der internationale Wettbewerbsdruck belasten viele Unternehmen. In Rio de Janeiro treffen sich derzeit Forschende, Mediziner und Gesundheitsexperten zur Welt-AIDS-Konferenz. Bei dieser internationalen Konferenz geht es um neue Erkenntnisse zur HIV-Prävention, Behandlung und Versorgung. Ein wichtiges Thema ist der bessere Zugang zu modernen Medikamenten und Therapien weltweit. Die angekündigten Kürzungen der USA bei der internationalen HIV-Hilfe könnten nach Einschätzung von Experten Fortschritte im Kampf gegen AIDS gefährden und die Versorgung vieler Menschen erschweren. In Deutschland leben derzeit rund 90.000 Menschen mit HIV. Dank moderner Therapien können Betroffene heute meist gut mit der Infektion leben. Und Hollywood-Star Arnold Schwarzenegger feiert heute Geburtstag. Seine Karriere begann ja als Bodybuilder. 1965 gewann er erstmals den Titel Mr. Universe. Später wurde Schwarzenegger mit Filmen wie Terminator, Predator und Total Recall weltberühmt. Von 2003 bis 2011 war er außerdem Gouverneur des US-Bundesstaates Kalifornien. Bis heute engagiert er sich für Fitness, Umwelt und Klimaschutz. Der gebürtige Österreicher wird heute 79 Jahre jung. Jetzt kompetent und zuverlässig das Wetter bei uns in MV. Es bleibt trocken und klar, die Tiefstwerte 18 bis 16 Grad. Und der Schlager-Radio-Wetter-Trend sagt sommerliches Wetter voraus. Nur wenige Wolken, viel Sonne, maximal 36 Grad.
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1: Ich bin Marvin Standke und das wird der Tag. Bundeswirtschaftsministerin Katharina Reiche ist auf Sommerreise durch Deutschland. Bei ihren Besuchen in mehreren Bundesländern trifft sie Unternehmen, Beschäftigte und Vertreter aus Industrie- und Energieversorgung. Heute stehen Termine in Sachsen-Anhalt und Niedersachsen auf dem Programm. Im Mittelpunkt stehen die Zukunft der Industrie, sichere Energieversorgung und neue Technologien. Reiche will zeigen, wie Deutschland seine industrielle Stärke erhalten und weiterentwickeln kann. Die deutsche Industrie steht derzeit vor großen Herausforderungen. Hohe Energiekosten, Fachkräftemangel und der internationale Wettbewerbsdruck belasten viele Unternehmen. In Rio de Janeiro treffen sich derzeit Forschende, Mediziner und Gesundheitsexperten zur Welt-AIDS-Konferenz. Bei dieser internationalen Konferenz geht es um neue Erkenntnisse zur HIV-Prävention, Behandlung und Versorgung. Ein wichtiges Thema ist der bessere Zugang zu modernen Medikamenten und Therapien weltweit. Die angekündigten Kürzungen der USA bei der internationalen HIV-Hilfe könnten nach Einschätzung von Experten Fortschritte im Kampf gegen AIDS gefährden und die Versorgung vieler Menschen erschweren. In Deutschland leben derzeit rund 90.000 Menschen mit HIV. Dank moderner Therapien können Betroffene heute meist gut mit der Infektion leben. Und Hollywood-Star Arnold Schwarzenegger feiert heute Geburtstag. Seine Karriere begann ja als Bodybuilder. 1965 gewann er erstmals den Titel Mr. Universe. Später wurde Schwarzenegger mit Filmen wie Terminator, Predator und Total Recall weltberühmt. Von 2003 bis 2011 war er außerdem Gouverneur des US-Bundesstaates Kalifornien. Bis heute engagiert er sich für Fitness, Umwelt und Klimaschutz. Der gebürtige Österreicher wird heute 79 Jahre jung. Jetzt kompetent und zuverlässig das Wetter bei uns in MV. Es bleibt trocken und klar, die Tiefstwerte 18 bis 16 Grad. Und der Schlager-Radio-Wetter-Trend sagt sommerliches Wetter voraus. Nur wenige Wolken, viel Sonne, maximal 36 Grad.
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1: Ich bin Marvin Standke und das wird der Tag. Bundeswirtschaftsministerin Katharina Reiche ist auf Sommerreise durch Deutschland. Bei ihren Besuchen in mehreren Bundesländern trifft sie Unternehmen, Beschäftigte und Vertreter aus Industrie- und Energieversorgung. Heute stehen Termine in Sachsen-Anhalt und Niedersachsen auf dem Programm. Im Mittelpunkt stehen die Zukunft der Industrie, sichere Energieversorgung und neue Technologien. Reiche will zeigen, wie Deutschland seine industrielle Stärke erhalten und weiterentwickeln kann. Die deutsche Industrie steht derzeit vor großen Herausforderungen. Hohe Energiekosten, Fachkräftemangel und der internationale Wettbewerbsdruck belasten viele Unternehmen. In Rio de Janeiro treffen sich derzeit Forschende, Mediziner und Gesundheitsexperten zur Welt-AIDS-Konferenz. Bei dieser internationalen Konferenz geht es um neue Erkenntnisse zur HIV-Prävention, Behandlung und Versorgung. Ein wichtiges Thema ist der bessere Zugang zu modernen Medikamenten und Therapien weltweit. Die angekündigten Kürzungen der USA bei der internationalen HIV-Hilfe könnten nach Einschätzung von Experten Fortschritte im Kampf gegen AIDS gefährden und die Versorgung vieler Menschen erschweren. In Deutschland leben derzeit rund 90.000 Menschen mit HIV. Dank moderner Therapien können Betroffene heute meist gut mit der Infektion leben. Und Hollywood-Star Arnold Schwarzenegger feiert heute Geburtstag. Seine Karriere begann ja als Bodybuilder. 1965 gewann er erstmals den Titel Mr. Universe. Später wurde Schwarzenegger mit Filmen wie Terminator, Predator und Total Recall weltberühmt. Von 2003 bis 2011 war er außerdem Gouverneur des US-Bundesstaates Kalifornien. Bis heute engagiert er sich für Fitness, Umwelt und Klimaschutz. Der gebürtige Österreicher wird heute 79 Jahre jung. Jetzt kompetent und zuverlässig das Wetter bei uns in MV. Es bleibt trocken und klar, die Tiefstwerte 18 bis 16 Grad. Und der Schlager-Radio-Wetter-Trend sagt sommerliches Wetter voraus. Nur wenige Wolken, viel Sonne, maximal 36 Grad.
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1: Ich bin Marvin Standke und das wird der Tag. Bundeswirtschaftsministerin Katharina Reiche ist auf Sommerreise durch Deutschland. Bei ihren Besuchen in mehreren Bundesländern trifft sie Unternehmen, Beschäftigte und Vertreter aus Industrie- und Energieversorgung. Heute stehen Termine in Sachsen-Anhalt und Niedersachsen auf dem Programm. Im Mittelpunkt stehen die Zukunft der Industrie, sichere Energieversorgung und neue Technologien. Reiche will zeigen, wie Deutschland seine industrielle Stärke erhalten und weiterentwickeln kann. Die deutsche Industrie steht derzeit vor großen Herausforderungen. Hohe Energiekosten, Fachkräftemangel und der internationale Wettbewerbsdruck belasten viele Unternehmen. In Rio de Janeiro treffen sich derzeit Forschende, Mediziner und Gesundheitsexperten zur Welt-AIDS-Konferenz. Bei dieser internationalen Konferenz geht es um neue Erkenntnisse zur HIV-Prävention, Behandlung und Versorgung. Ein wichtiges Thema ist der bessere Zugang zu modernen Medikamenten und Therapien weltweit. Die angekündigten Kürzungen der USA bei der internationalen HIV-Hilfe könnten nach Einschätzung von Experten Fortschritte im Kampf gegen AIDS gefährden und die Versorgung vieler Menschen erschweren. In Deutschland leben derzeit rund 90.000 Menschen mit HIV. Dank moderner Therapien können Betroffene heute meist gut mit der Infektion leben. Und Hollywood-Star Arnold Schwarzenegger feiert heute Geburtstag. Seine Karriere begann ja als Bodybuilder. 1965 gewann er erstmals den Titel Mr. Universe. Später wurde Schwarzenegger mit Filmen wie Terminator, Predator und Total Recall weltberühmt. Von 2003 bis 2011 war er außerdem Gouverneur des US-Bundesstaates Kalifornien. Bis heute engagiert er sich für Fitness, Umwelt und Klimaschutz. Der gebürtige Österreicher wird heute 79 Jahre jung.
2: Jetzt kompetent und zuverlässig das Wetter bei uns in Mecklenburg-Vorpommern. Die Schlagerradio-Wetterreporter melden 22 Grad in Schwerin am Schloss, 24 Grad in Rostock an der Marienkirche, 25 Grad in Waren an der Müritz, 23 Grad in Neubrandenburg am Marktplatz und 21 Grad in Binzerfrügen und in Heringsdorf auf Usedom. Der Tag bei uns heute startet heiter. Im Laufe des Tages gibt es viel Sonnenschein, wenige Wolken und ein paar Gewitter. Die Tageshöchstwerte liegen bei 36 bis 38 Grad. Der Schlagerradio-Wettertrend. Morgen geht es etwas bewölkter weiter, aber auch die Sonne zeigt sich nochmal öfter und es gibt auch immer noch ein paar Gewitter. Die Tageshöchstwerte sinken wieder etwas auf 27 bis 32 Grad.
3: Hier ist der Schlagerradio Verkehrsservice. Im Moment keine Störungen. Staus und Blitzer kostenlos melden. 08000 79 89 99. Kommen Sie alle gut an.
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3: Guten Morgen, wir haben es 4 Minuten nach 5.
2: Guten Morgen, wir starten mit guter Laune in den Tag.
3: Donnerstagmorgen, jetzt du, Beatrice X.

0: Der Megastar Roland Kaiser bei Schlagerradio. Wir haben es 9:09. Rein geht's in diesen Donnerstagmorgen. Heute übrigens typischer zu Spätkommatag. So heißt der Tag nämlich. Ein ganz normaler Tag für die Deutsche Bahn.
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0: 5.20 Uhr haben wir es mit Nick P., seiner großartigen Nummer über die Hauptstadt Berlin. Hier ist Schlagerradio.
1: Guten Morgen. Kennen Sie das auch? Kaum sehen Sie das Meer oder auch eben einfach nur die Farbe Blau und dann kommt man schon so richtig in Urlaubsstimmung. Also ich finde irgendwie mal, wenn ich die Farbe Blau sehe, dann entspannt mich das.
0: Ja, als ich nach Mallorca gefahren bin und das erste Mal bei dieser Schlagerreise waren, war der Blick auf das Meer, da hat man sich schon wie Urlaub gefreut und konnte kaum erwarten, jetzt kommt's näher, jetzt ist es da. Und wer liegt da? Inka ist schon da und sonst.
1: Natürlich,
0: ja.
1: Das muss man ja nutzen. Wir haben ja hier kein Meer und Farbpsychologen sagen sogar, das hat eine ganz besondere Wirkung auf den Körper, denn dieser ganz bestimmte Blauton, den wir von unserem Meer eben kennen und von unserem Urlaubsgefühl, versetzt uns dann auch gleich in so einen Urlaubsmodus, ne?
0: Das kenne ich so, deshalb sind die Krankenhäuser oft auch blau. Ja, denkst du bist im Urlaub.
1: Genau, ist doch richtig schön.

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1: Ich bin Jerome Nussbaum. Erneut irrt ein offenbar verletzter Wal vor der Küste Mecklenburg-Vorpommerns durch die Ostsee. Es soll sich um einen Buckelwal handeln, wie zuletzt bei Timmy, der vor der Insel Pöhl gestrandet war.
2: Laut den Umweltministerien von Mecklenburg-Vorpommern und Schleswig-Holstein war das Tier zum ersten Mal am 17. Juli vor der Küste von Kiel gesichtet worden. Am Montag schwamm der Wal im Wismarer Hafen. Gestern gab es Sichtungen vor Wustrow, knapp eine Autostunde entfernt. Zunächst hieß es, er wirke vital. Nun ist die Rede von Wunden auf dem Rücken, die darauf hindeuten könnten, dass er schon einmal gestrandet war. Außerdem scheint er die Orientierung verloren zu haben. Meeresbiologen sprechen sich schon für eine Untersuchung aus. Ulrike Klein, Redaktion.
1: Der neu gewählte Unionsfraktionschef Frei will Vertrauen in die schwarz-rote Koalition zurückgewinnen. In den Bereichen Pflege, Rente, Arbeitsmarkt und Steuern habe man noch viel Arbeit vor sich, sagte er nach seiner Wahl. Nur in der Summe dieser Maßnahmen liege eine Chance, Dinge zum Besseren zu wenden. Im Nahen Osten hat es neue US-Angriffe gegeben. Das US-Militär spricht von einer entschlossenen Antwort auf versuchte iranische Angriffe auf US-Truppen in der Region. Vorher hatte Präsident Trump mit Vergeltung gedroht.
3: Eine Drohne hatte gestern im ägyptischen Mittelmeerhafen Damietta einen Gastanker unter amerikanischer Flagge getroffen. Das Schiff geriet nach Angaben einer britischen Sicherheitsfirma in Brand. Das Feuer griff daraufhin auf ein weiteres Schiff über. Inzwischen wird gemeldet, dass China den Iran beim Ausbau seiner Luftabwehr unterstützen will. Die Nachrichtenagentur Reuters will erfahren haben, dass Peking Teheran bis zu 400 schultergestützte Flugabwehrraketen liefern will. Dies wurde jedoch von der Staatsführung in Peking dementiert. Noah Ulrich, Redaktion.
1: Berlins Innensenatorin Spranger hat eine vollständige Aufklärung des Anschlags auf den Christopher Street Day versprochen. Dabei gehe es darum, ob das Attentat hätte verhindert werden können und ob es Fehler in der Überwachung des mutmaßlichen Attentäters gab. Der Innenausschuss des Berliner Abgeordnetenhauses war gestern zu einer Sondersitzung zusammengekommen. Dabei sprach sich Spranger auch für eine Debatte darüber aus, ob Gefährder eine elektronische Fußfessel tragen müssten. Im Westen und Südwesten Deutschlands soll die neue Hitzewelle heute ihren Höhepunkt erreichen mit bis zu 39 Grad. Krankenhäuser in Nordrhein-Westfalen haben dieses Mal mit mobilen Klimaanlagen vorgesorgt. Sie kommen in Krankenzimmern zum Einsatz, in denen besonders vulnerable Patienten versorgt werden. Der Deutsche Städtetag fordert von Bund und Ländern deutlich mehr finanzielle Förderung für Maßnahmen zur Anpassung an die Klimaveränderungen. Spitzenwerte über 40 Grad wie vor einem Monat soll es aber nicht geben.
4: Jetzt kompetent und zuverlässig das Wetter bei uns in der Region. Der Tag heute startet heiter. Im Laufe des Tages gibt es einen Mix aus Sonne und Wolken, aber auch vereinzelt Gewitter. Die Tageshöchstwerte liegen bei 36 bis 38 Grad.
5: Hier ist der Schlagerradio Verkehrsservice. Im Moment keine Störungen. Staus und Blitzer kostenlos melden. 08000 79 89 99. Kommen Sie alle gut an.
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0: Der Mega-Hit aus den 80ern, Leuchtturm und Nena. Rein geht's in diesen Donnerstagmorgen.
1: Guten
0: Hier
1: Morgen.
0: Ist Schlagerradio. Wir haben es 20 Minuten vor 6.
1: Kennen Sie das? Sie bauen ein Regal selbst auf, streichen eine Wand oder basteln etwas?
0: Nein.
1: Und dann, ja, ich bin nämlich auch nicht gut darin. Und dann finden Sie aber das Resultat am Ende richtig gelungen,
0: ja.
1: Obwohl vielleicht die anderen sagen, naja, ist ein bisschen krumm und schief. Ja,
0: ich habe gestern mit einem Freund unterhalten, der für mich immer diese Regale aufbaut und haben das gesagt. Der hat skeptisch seine Regale angeschaut, sagte, aber die sind doch schön. Ja.
1: Ja.
0: Die sagte ich ja auch, die du für mich aufgebaut hast, hier sehen sehr hübsch aus. Also da freue ich mich auch. Also wenn man sich ein schönes Regal kauft, kann es ja auch nicht schlecht aussehen. Ja,
1: ja, ne, auch wenn es aber krumm und schief ist.
0: Was ist das für ein Effekt, von dem du sprichst? Ja,
1: ja, das ist so ein Effekt, also von einem großen Kaufhaus, was wir jetzt nicht nennen werden. Psychologen sagen nämlich, das stärkt unser Gefühl, etwas aus eigener Kraft geschafft zu haben. Gleichzeitig gibt es aber eben auch einen kleinen Nachteil, weil wir so viel Herzblut hineingesteckt haben, fällt es uns dann auch oft schwer zu sagen, ach, so schön ist es gar nicht geworden. Und dann bleibt es ewig da irgendwo stehen, weil wir so stolz drauf sind.
0: Ja, übrigens, wer so ein Family-Mitglied von diesem geheimnisvollen Möbelhaus ist, der kann das immer noch 2 Jahre später umtauschen, habe ich
1: praktisch
0: erfahren. Ja? Also, wenn es einem dann doch mal nach 2 Jahren nicht gefällt, kann man es einfach zurückgeben.

0: 10 Minuten ist es 6, hier ist der neue Schlagerradio-Morgen an diesem Donnerstag, 30. Juli.
1: Das Wetter bei uns heute in Mecklenburg-Vorpommern ist ein Mix aus Sonne, Wolken und ein paar Gewittern bei Höchstwerten um die 33 bis 36 Grad.
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3: Check-to, was liegt heute an, Kollege Olo?
4: Come on, Captain O, nachdem Brad Pitts Kinder nicht mehr Pitt heißen wollen, will auch die Tochter von Tom Cruise ihren Nachnamen ablegen.
3: Ach, die haben Probleme. Also das könnte ich maximal bei ganz extremen Einzelfällen verstehen, nicht?
4: Zum Beispiel?
3: Naja, zum Beispiel Heino. Achtung, Cabin Crew, Fräulein Schieber, bitte ins Cockpit.
5: Ja, Captain.
3: Alles gut bei Ihnen da hinten?
5: Ja, oh, das Jugendwort des Jahres steht wieder zur Abstimmung.
3: Oh, das crazy.
5: Damit sind Sie schon veraltet, Chef. Das war nämlich letztes Jahr schon das Jugendwort.
3: Okay, chillen Sie mal ab. Alles stabil.
5: Meine Güte, hören Sie auf Biegen und Brechen cool zu sein. Das ist ja albern.
3: Sie neigen gerade zum Crash-Out, Kollegin.
5: Das überrascht mich jetzt. Crash-Out steht nämlich dieses Jahr wirklich zur Auswahl und bedeutet, dass man überreizt ist und oder emotional überreagiert. Woher wissen Sie denn das?
3: Keine Ahnung. Ich habe gestern eine Hautverjüngungskur gemacht. Hat wohl besser gewirkt, als ich dachte.
5: Zur Auswahl steht übrigens noch der Begriff Peak. Wissen Sie das auch zufällig?
3: Klar, nichts Neues. Habe ich aber schon vor 4 Jahren gehört.
5: Wie?
3: Ja, bei der Tetanus-Auffrischung, da sagte der Onkel Doktor, jetzt macht's gleich Peak.
6: Entschuldigung, ey, Digga, Litzi-Baschiri.
7: Nein!
3: So, London Flugroute Tower meldet, der Airport will jetzt noch moderner werden und passt sich der Jugendsprache an.
5: Aha. Und was heißt das?
3: Ja, wir rollen zum Beispiel nach der Landung ans Was geht?
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0: Hier ist der neue Schlager heute Morgen. Inka Norman für Sie am Start. Jetzt gleich bei uns nach 6. Herbert Grönemeyer, Kinder an die Macht und ein neuer Wolfgang Petri-Hit.
1: Heute ist zu spät, kommt Tag, kommen Sie eher zu früh oder zu spät. Was das über Sie aussagt, das klären wir um 6.20 Uhr.
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0: Auf der Bundesstraße 104 zwischen Ritzerow und Gallenbeck steht der neueste Blitzer dieser Stunde. Dann auf der Bundesstraße 105 bei Rheinberg und Blitzanhänger auf der Bundesstraße 96 bei Rahlswiek.
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3: Ich bin Jerome Nussbaum. Erneut irrt ein offenbar verletzter Wal vor der Küste Mecklenburg-Vorpommerns durch die Ostsee. Es soll sich um einen Buckelwal handeln, wie zuletzt bei Timmy, der vor der Insel Pöhl gestrandet war.
4: Laut den Umweltministerien von Mecklenburg-Vorpommern und Schleswig-Holstein war das Tier zum ersten Mal am 17. Juli vor der Küste von Kiel gesichtet worden. Am Montag schwamm der Wal im Wismarer Hafen. Gestern gab es Sichtungen vor Wustrow, knapp eine Autostunde entfernt. Zunächst hieß es, er wirke vital. Nun ist die Rede von Wunden auf dem Rücken, die darauf hindeuten könnten, dass er schon einmal gestrandet war. Außerdem scheint er die Orientierung verloren zu haben. Meeresbiologen sprechen sich schon für eine Untersuchung aus. Ulrike Klein, Redaktion.
3: Landwirte in Mecklenburg-Vorpommern zeigen sich besorgt angesichts hoher Düngemittelpreise. Sie erwarten massive Ausgaben mit Folgen für die Ernte und die Existenz vieler Höfe. Der Landesbauernverband warnt vor einer Entwicklung, die kaum noch zu bremsen sei. Mit Blick auf den Iran-Krieg und Schiffe mit Düngemittel, die im Persischen Golf festsitzen, sagt der Landesbauernpräsident Trunk, der Weltmarkt sei derzeit außer Kontrolle geraten. Im Nahen Osten hat es neue US-Angriffe gegeben. Das US-Militär spricht von einer entschlossenen Antwort auf versuchte iranische Angriffe auf US-Truppen in der Region. Vorher hatte Präsident Trump mit Vergeltung gedroht.
5: Eine Drohne hatte gestern im ägyptischen Mittelmeerhafen Damietta einen Gastanker unter amerikanischer Flagge getroffen. Das Schiff geriet nach Angaben einer britischen Sicherheitsfirma in Brand. Das Feuer griff daraufhin auf ein weiteres Schiff über. Inzwischen wird gemeldet, dass China den Iran beim Ausbau seiner Luftabwehr unterstützen will. Die Nachrichtenagentur Reuters will erfahren haben, dass Peking-Teheran bis zu 400 schultergestützte Flugabwehrraketen liefern will. Dies wurde jedoch von der Staatsführung in Peking dementiert. Noah Ulrich, Redaktion.
3: Berlins Innensenatorin Spranger hat eine vollständige Aufklärung des Anschlags auf den Christopher Street Day versprochen. Dabei gehe es darum, ob das Attentat hätte verhindert werden können und ob es Fehler in der Überwachung des mutmaßlichen Attentäters gab. Der Innenausschuss des Berliner Abgeordnetenhauses war gestern zu einer Sondersitzung zusammengekommen. Dabei sprach sich Spranger auch für eine Debatte darüber aus, ob Gefährder eine elektronische Fußfessel tragen müssten. Im Westen und Südwesten Deutschlands soll die neue Hitzewelle heute ihren Höhepunkt erreichen mit bis zu 39 Grad. Krankenhäuser in Nordrhein-Westfalen haben dieses Mal mit mobilen Klimaanlagen vorgesorgt. Sie kommen in Krankenzimmern zum Einsatz, in denen besonders vulnerable Patienten versorgt werden. Der Deutsche Städtetag fordert von Bund und Ländern deutlich mehr finanzielle Förderung für Maßnahmen zur Anpassung an die Klimaveränderungen. Spitzenwerte über 40 Grad wie vor einem Monat soll es aber nicht geben.
1: Jetzt kompetent und zuverlässig das Wetter bei uns in Mecklenburg-Vorpommern. Die Schlagerradio-Wetterreporter melden 22 Grad in Schwerin am Schloss, 24 Grad in Rostock an der Marienkirche, 25 Grad in Waren an der Müritz, 23 Grad in Neubrandenburg am Marktplatz und 21 Grad in Binzerfrügen und in Heringsdorf auf Usedom. Der Tag bei uns heute startet heiter. Im Laufe des Tages gibt es viel Sonnenschein, wenige Wolken und ein paar Gewitter. Die Tageshöchstwerte liegen bei 36 bis 38 Grad. Der Schlagerradio-Wettertrend. Morgen geht es etwas bewölkter weiter, aber auch die Sonne zeigt sich noch mal öfter und es gibt auch immer noch ein paar Gewitter. Die Tageshöchstwerte sinken wieder etwas auf 27 bis 32 Grad.
0: Hier ist der Schlagerradio-Verkehrsservice. Im Moment keine Störungen. Staus und Blitzer kostenlos melden. 08000 79 89 99. Kommen Sie alle gut an.
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0: Guten Morgen, jetzt haben wir es 6:04.
1: Guten Morgen zum Jobpanel mit richtig guter Musik.
0: Ja, die haben wir jetzt hier für Sie. Viel Spaß mit Andreas Martin.

0: Mega-Hit von Sabrina Berger. Kennen wir auch von Ich und Ich, ne? So soll es bleiben. Und so sind wir. Guten Morgen.
1: Guten Morgen.
0: Hier ist der neue Schlager Radio Morgen mit Inka und Norman. 6:10.
1: Hand aufs Herz. Wie oft wechseln Sie eigentlich Ihren Putzlappen, Norm, du und ich? Wir putzen ja gar nicht so gerne, ne?
0: Da ist es Putzlappen, immer die Frage. Der riecht aber schon. Aber weißt du, was ich für einen Trick habe? Ich mache ihn warm und lege ihn so für 2 Minuten in die Mikrowelle, schalte sie an und danach wird das ja richtig erhitzt, das Wasser drin.
1: Stimmt.
0: Und ich denke, das stinkt dann nicht mehr so.
1: Und es könnte dir die Keime abtöten, ne?
0: Ja, das ist mein Ziel. Ja,
1: das ist nämlich das Lustige. Haushaltsexperten warnen jetzt, also genau hinhören, dass Putzlappen mehr Keime haben als zum Beispiel die Toilette oder so, weil es eben sich da alles, das ist eine Keimschleuder im Haushalt und deswegen muss man die wirklich alle 3 Tage wechseln.
0: Ja, und auch das Waschbecken muss man immer ein bisschen desinfizieren, weil da bildet sich schnell irgendein Dreck. Ja?
1: Und Schwämme sollen noch viel schlimmer sein als Putzlappen. Da würde sich wohl alles drin sammeln und die werden ja dann auch schnell schwarz. Das ist mir auch schon
0: Muss
1: man langsam wechseln.
0: Einfach nass machen, in die Mikrowelle eine Runde drehen lassen und
1: dann brennt es nachher.

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0: Seine erste Single erschien 1976 und war als das 50. Jubiläum, wow, deshalb die Neuaufnahme von Sommer in der Stadt, Wolfgang Petri. Guten Morgen, hier ist Schlagerradio, wir haben es jetzt 18 Minuten nach 6.
1: Heute ist zu spät kommen Tag und wer kennt es?
0: Ja, ein ganz gewöhnlicher Tag übrigens für die Bahn.
1: Oh Gott, die kann sich da wirklich mal...
0: Und das Lustige ist, heute stellt die Bahn übrigens ihre Halbjahreszahlen vor.
1: Oh Gott, am zu spät? Oh, ja, oh mein Gott.
0: Das haben sie sich gut ausgedacht. Ja.
1: Das wirklich. Also ich muss sagen, ich finde auch die Deutsche Bahn viel zu spät, aber ich muss auch sagen, ich kenne das selber so ein bisschen, sich immer die Zeit falsch einteilen und dann mit 100 Ausreden zu meinen Freunden zu spät zu kommen, weil ich mich ja noch stylen musste.
0: Heute Morgen warst du sehr knapp, muss ich sagen, aber du hast die Ausrede gehabt, du musstest tanken.
1: Ja, das ist ja das Nervige. Dann fällt mir plötzlich morgens ein, oh Gott, damit komme ich jetzt aber nicht mehr zur Arbeit. Ein Stück fahre ich ja auch, ne, von meinem von meiner Wohnung. Und das ist natürlich immer so das Problem, dass man dann manchmal nicht vorausschauend abends denkt, ach, jetzt müsste ich ja morgen noch tanken oder ich mache es einfach direkt abends. Ja, wäre auch mal eine Idee, ne?
0: Es blinkt dann bei mir manchmal bei dieser Tankanzeige und dann zeigt sie dann schon Warnung an. Da weiß ich, aber ich kann noch 50 Kilometer fahren, aber ich schwitze im Auto. Ich schwitze dann im Auto, ja.
1: Die hatte ich leider schon ausgereizt. Das waren, glaube ich, auch nur noch 8 oder 10 und ich weiß nicht, ob ich dann angekommen wäre.
0: Ja, aber vom Tanke zurück zum zu spät kommen Tag.
1: Genau, es gibt lustigerweise auch Leute, die dann immer zu früh erscheinen und das ist ja so das Gegenteil von den zu spät kommen.
0: Ja, bin ich zum Beispiel auch.
1: Also du versuchst immer zu früh zu sein.
0: Ja, natürlich.
1: Ach, morgens das, aber nicht, da bist du ganz knapp vor der Sendung hier.
0: Naja, das ist aber mein Timing, ist immer noch vor 5.
1: Ja, das stimmt, das schaffst du noch. Aber das Lustige ist, man sagt Menschen, die sich wirklich die Zeit immer so einteilen, dass sie viel zu früh am Standort sind, haben viel Empathie und Rücksichtsnahme und denken sich, deine Zeit ist mir genauso wichtig wie meine.
0: Das sehe ich auch so.
1: Ja. Aber viele haben auch Angst, dass sie eben von den Leuten angezickt werden, wenn sie zu spät kommen. Das ist dann auch nicht
0: die
1: kein Mut.
0: Die Zeit ist kostbar. Wer mir zu spät kommt, der hat dann schon mal ein Problem mit mir. Ja,
1: ja, so ist das.
0: Aber heute warst du ganz knapp, also immer noch nicht zu spät.
1: Nein, ich bin doch hier in der Sendung.
0: Knapp ist nicht zu spät, also das muss man auch mal sagen.

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7: Auf der Bundesstraße 195 Zarrentin wird geblitzt. Auf der A24 bei Lütow. Und Bundesstraße 104 zwischen Kamps und Rampe.
8: Die Pläne der FIFA, Rechte an Fußball-Weltmeisterschaften zu verkaufen, sorgen für heftige Kritik. Die kommt inzwischen auch vom Deutschen Fußballbund. Was ist denn von dort zu hören, Jerome, in den Schlager-Radio-Nachrichten?
9: DFB-Präsident Neuendorf forderte, dass der Fußball eigenständig bleiben müsse. Die FIFA sei auf dem besten Wege, die Akzeptanz der Fans zu verlieren, sagte er. Demnach sehe er die Gefahr, dass die WM durch den Einfluss eines Investors nicht mehr alle 4, sondern jedes Jahr stattfindet. Und dann nur noch in starken Wirtschaftsräumen. Der Europäische Fußballverband UEFA soll intern schon über einen möglichen Boykott beraten. Damit überschreite die FIFA eine Grenze, die der Fußball niemals überschreiten sollte, hieß es. Es gibt auch Berichte, wonach die Familie von US-Präsident Trump von den Rechteverkäufen profitieren könnte. Die FIFA verspricht im Gegenzug eine Sonderzahlung. Die nationalen Verbände sollen bis Mitte September zustimmen. Nach Berlin, der neu gewählte Unionsfraktionschef Frei will Vertrauen in die schwarz-rote Koalition zurückgewinnen. In den Bereichen Pflege, Rente, Arbeitsmarkt und Steuern habe man viel Arbeit vor sich, sagte er nach seiner Wahl gestern. Nur in der Summe dieser Maßnahmen liege eine Chance, Dinge zum Besseren zu wenden.
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9: Zwischen Kühlungsborn und Warnemünde gibt es wieder Fährverkehr. Nach einer Havarie ist die Adler 4 wieder unterwegs und fährt 3-mal täglich über die Ostsee. Einbrecher sind am helllichten Tag in ein Einfamilienhaus in Ludwigslust eingebrochen und konnten darin Bargeld erbeuten. Laut Polizei waren die Hausbesitzer nicht zu Hause. Alle Zimmer und Schränke wurden durchwühlt. Ein höherer 4-stelliger Geldbetrag ist verschwunden. Der Aussichtsturm in Liebgarten in Vorpommern-Greifswald bleibt gesperrt. Ein Gutachter hat festgestellt, dass der Turm nicht standsicher ist. Nachbesserungen seien nötig, um größere Schwingungen zu vermeiden. In Neubrandenburg ist ein Junge durch ein Oberlicht vom Parkhaus in eine Bank gestürzt. Er wurde von der Feuerwehr befreit und kam leicht verletzt ins Krankenhaus.
8: Jetzt kompetent und zuverlässig das Wetter bei uns in der Region. Der Tag heute startet heiter. Im Laufe des Tages gibt es einen Mix aus Sonne und Wolken, aber auch vereinzelt Gewitter. Die Tageshöchstwerte liegen bei 36 bis 38 Grad.
7: Hier ist der Schlagerradio Verkehrsservice. Im Moment keine Störungen. Staus und Blitzer kostenlos melden. 08000 79 89 99. Kommen Sie alle gut an.
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0: Knallst in mein Leben, Udo Lindenberg. Guten Morgen, hier ist Schlagerradio 6.38 Uhr.
1: Guten Morgen.
0: Aufgepasst, in Kroatien müssen sich Urlauber vor einer bissigen Schildkröte in Acht nehmen. Die ist im Wasser unterwegs.
1: Und die beißt. Ich dachte, die wären so nett, die Schildkröten.
0: Eben nicht, ne?
1: Echt?
0: Also für alle, die jetzt Urlaub im Mittelmeer machen wollen, vielleicht Kroatien oder so, aufgepasst hier an der Adria. Und
1: das muss nicht sein, ne?
0: Du bist ja auch eine, die sogar schon in Mallorca im Wasser war und geschwommen ist. Hast du doch keine Angst gehabt, dass da ein Fisch lauert?
1: Erstmal war das Wasser sehr durchsichtig, muss ich sagen, in dieser kleinen Bucht. Und dann konnte man eigentlich jeden Meter sehen, wo die Füße sind. Und es war wirklich sehr klar. Ich muss sagen, was ich nicht mag, ist oft so, wenn man in Holland am Meer ist und das ist so dunkel und dann überall die ganzen Quallen da rumschwimmen, da habe ich auch Schiss. Aber wenn ich wirklich meine Füße noch sehe, meine Fußnägel, dann weiß ich, okay, da kann ich ungefähr kontrollieren, was um mich rum ist. Aber nee, sonst mag ich das.
0: In der Dominikanischen Republik, als ich im Urlaub war, dann habe ich wirklich nur in den Wellen gehüpft und gesprungen, mich an Land spülen lassen, aber dann ein Stückchen weiter raus auch wirklich nur mit Schnorchel und geguckt, ne, wo da was ist. Und da waren ja auch die Fische, das ist ja schön zu sehen. Ja,
1: oder Seesterne, die sind auch toll.
0: Oh, ich habe einen großen gesehen, der war toll. Aber ohne quasi Sicht nach unten habe ich auch keine Lust, darum zu schwimmen.
1: Ich irgendwie auch nicht. Man hat man noch eine Feuerqualle am Fuß. Nee, danke.

0: Duella war bei uns am Schlagerradio Festival mit dabei gewesen im vergangenen Sommer. Du und ich, ihre neue Single. Es ist 6:46. Schönen Donnerstag.
1: Das Wetter bei uns heute in Mecklenburg-Vorpommern ist ein Mix aus Sonne, Wolken und ein paar Gewittern bei Höchstwerten um die 33 bis 36 Grad.
0: Und jetzt Zeit für die ersten Hörer des Tages.

0: Hier ist der neue Schlager Radio Morgen. Inka und Norman am Start an ihrem Donnerstagmorgen. Gleich bei uns Ben Zucker. Was zum Träumen von P. Werner ist auch dabei.
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0: Blitzeranhänger auf der Stadtautobahn in Rostock Richtung Warnemünde. In Heringsdorf in der Benzer Chaussee steht ein Blitzeranhänger. Und Bundesstraße 192 Blitzer bei Vulkenzin.
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7: Ich bin Jerome Nussbaum. Erneut irrt ein offenbar verletzter Wal vor der Küste Mecklenburg-Vorpommerns durch die Ostsee. Es soll sich um einen Buckelwal handeln, wie zuletzt bei Timmy, der vor der Insel Pöhl gestrandet war.
8: Laut den Umweltministerien von Mecklenburg-Vorpommern und Schleswig-Holstein war das Tier zum ersten Mal am 17. Juli vor der Küste von Kiel gesichtet worden. Am Montag schwamm der Wal im Wismarer Hafen. Gestern gab es Sichtungen vor Wustrow, knapp eine Autostunde entfernt. Zunächst hieß es, er wirke vital. Nun ist die Rede von Wunden auf dem Rücken, die darauf hindeuten könnten, dass er schon einmal gestrandet war. Außerdem scheint er die Orientierung verloren zu haben. Meeresbiologen sprechen sich schon für eine Untersuchung aus. Ulrike Klein, Redaktion.
7: Landwirte in Mecklenburg-Vorpommern zeigen sich besorgt angesichts hoher Düngemittelpreise. Sie erwarten massive Ausgaben mit Folgen für die Ernte und die Existenz vieler Höfe. Der Landesbauernverband warnt vor einer Entwicklung, die kaum noch zu bremsen sei. Mit Blick auf den Iran-Krieg und Schiffe mit Düngemittel, die im Persischen Golf festsitzen, sagt der Landesbauernpräsident Trunk, der Weltmarkt sei derzeit außer Kontrolle geraten. Im Nahen Osten hat es neue US-Angriffe gegeben. Das US-Militär spricht von einer entschlossenen Antwort auf versuchte iranische Angriffe auf US-Truppen in der Region. Vorher hatte Präsident Trump mit Vergeltung gedroht.
9: Eine Drohne hatte gestern im ägyptischen Mittelmeerhafen Damietta einen Gastanker unter amerikanischer Flagge getroffen. Das Schiff geriet nach Angaben einer britischen Sicherheitsfirma in Brand. Das Feuer griff daraufhin auf ein weiteres Schiff über. Inzwischen wird gemeldet, dass China den Iran beim Ausbau seiner Luftabwehr unterstützen will. Die Nachrichtenagentur Reuters will erfahren haben, dass Peking Teheran bis zu 400 schultergestützte Flugabwehrraketen liefern will. Dies wurde jedoch von der Staatsführung in Peking dementiert. Noah Ulrich, Redaktion.
7: Berlins Innensenatorin Spranger hat eine vollständige Aufklärung des Anschlags auf den Christopher Street Day versprochen. Dabei gehe es darum, ob das Attentat hätte verhindert werden können und ob es Fehler in der Überwachung des mutmaßlichen Attentäters gab. Der Innenausschuss des Berliner Abgeordnetenhauses war gestern zu einer Sondersitzung zusammengekommen. Dabei sprach sich Spranger auch für eine Debatte darüber aus, ob Gefährder eine elektronische Fußfessel tragen müssten. Im Westen und Südwesten Deutschlands soll die neue Hitzewelle heute ihren Höhepunkt erreichen mit bis zu 39 Grad. Krankenhäuser in Nordrhein-Westfalen haben dieses Mal mit mobilen Klimaanlagen vorgesorgt. Sie kommen in Krankenzimmern zum Einsatz, in denen besonders vulnerable Patienten versorgt werden. Der Deutsche Städtetag fordert von Bund und Ländern deutlich mehr finanzielle Förderung für Maßnahmen zur Anpassung an die Klimaveränderungen. Spitzenwerte über 40 Grad wie vor einem Monat soll es aber nicht geben.
1: Jetzt kompetent und zuverlässig das Wetter bei uns in Mecklenburg-Vorpommern. Die Schlagerradio-Wetterreporter melden 22 Grad in Schwerin am Schloss, 24 Grad in Rostock an der Marienkirche, 25 Grad in Waren an der Müritz, 23 Grad in Neubrandenburg am Marktplatz und 21 Grad in Binzerfrügen und in Heringsdorf auf Usedom. Der Tag bei uns heute startet heiter. Im Laufe des Tages gibt es viel Sonnenschein, wenige Wolken und ein paar Gewitter. Die Tageshöchstwerte liegen bei 36 bis 38 Grad. Der Schlagerradio Wettertrend. Morgen geht es etwas bewölkter weiter, aber auch die Sonne zeigt sich noch mal öfter und es gibt auch immer noch ein paar Gewitter. Die Tageshöchstwerte sinken wieder etwas auf 27 bis 32 Grad.
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0: 10 Minuten extra auf der A19 Rostock, Wischok-Dosse zwischen Kabelsdorf und Lage an einer Baustelle. Vorsicht, Baustellenfahrzeuge fahren immer wieder auf die Autobahn. Kommen Sie alle gut an.
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0: Guten Morgen, 4:07 jetzt.
1: Guten Morgen, wir starten mit positiver Energie in den Tag.
0: Eine klasse Nummer von Marianne Rosenberg, jetzt Woman in Love bei uns auf Deutsch. Hey.

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1: Alle, die Jesus aufnehmen und an seinen Namen glauben, gibt Gott das Recht, seine Kinder zu werden. Johannes Kapitel 1, Vers 12.

0: Nachwuchskünstlerin. Ne? Wir geben denen auch natürlich eine Chance. Besonders immer ich hier am Montag und Mittwochabend in Fiesta ab 23 Uhr. Das war Charlene. Du willst es doch auch. Hier Schlagerradio 11 nach 7.
1: Was ist eigentlich Ihre Lieblingsfarbe? Wir haben ja eben über das Meerblau gesprochen. Azurblau nennt man das auch oft, ne?
0: Blau finde ich auch gut. Blau. Das steht mir auch sehr gut. Blaue Sachen, weil ich so blaue Augen habe, sind einfach herrlich.
1: Ich habe auch blaue Augen.
0: Aber ich weiß nicht, ob ich zu Hause blaue Möbel mehr aufstellen würde.
1: Ja, das wäre mir jetzt auch, glaube ich. Ich habe einen blauen Sessel mal gehabt, aber ich habe ihn noch nie hingestellt. Den habe ich mir irgendwo mal gekauft. Und ich habe meine Wohnung weiß-gold. Da passt das ja leider nicht.
0: Ja, ja, da fällt das die blaue Wolke ganz schön auf. Ja,
1: ja, das wäre, glaube ich, nicht ganz so passend. Aber eigentlich ist meine Lieblingsfarbe rot, weil die so Passion und Energie hat. Also meine ist eigentlich rot. Und deine?
0: Naja, blau.
1: Also wirklich blau. Ah ja, dann bist
0: blau
1: du auch
0: blau finde ich schön von den Klamotten, ja. In der Wohnung natürlich habe ich eher auch gesetztere Töne, ja. Ich will mich ja nicht so einmalen wie ein Krankenhaus, denn Wissenschaftler haben herausgefunden, blau und grün helfen, die Patienten zu beruhigen.
1: Ja, ist auch schön, ne? Und wir haben sie auch gefragt, was ihre Lieblingsfarbe und Andrea hat sich gemeldet und geschrieben, ich bin auf jeden Fall ein Küstenkind, daher blau.
0: Ah ja,
1: hat das Meer dazu gemalt. Und Norbert schreibt, logisch, blau wie die See.
0: Ach, siehst du, so viele blaue Leute heute
1: hier. Ja, und Hanni meint auch, er verreist am liebsten ans Meer und daher auch blau. Die Sonne.

0: Kribbeln im Bauch. Ein bisschen entspannt mal reinstarten in diesen Donnerstagmorgen. Heute übrigens auch Käsekuchentag. Ja, das hast du ganz lecker unterschlagen hier. Das ist heute auch.
1: Ja, dann hättest du ja einen mitbringen können. Dann hätte ich vielleicht wieder dran gedacht.
0: Muss man immer dran denken. Hier ist Schlagerradio an ihrem Donnerstag.
1: Und jetzt alles, was wichtig ist bei uns in Mecklenburg-Vorpommern, weiß Carla Quick, stellvertretende Chefredakteurin der Ostsee-Zeitung. Guten Morgen.
0: Schönen guten Morgen.
2: Moin aus Rostock. Ab Mitte Oktober gilt bei uns das Alkoholverbot an den Bahnhöfen, was die Deutsche Bahn einführt. Mhm. Schon jetzt sorgt diese Regelung bei Reisenden für unterschiedliche Reaktionen. Viele begrüßen die Aussicht auf weniger Lärm, Müll und betrunkene Pöbeleien. Beschäftigte am Bahnhof bezweifeln dagegen, dass sich alle daran halten werden. Okay. Tschüss, bis morgen.
0: Dankeschön. Vielleicht gibt es aber auch eine Verspätung bei der Bahn. Mitte Oktober ist ja wirklich sehr ambitioniert.
1: Das Wetter bei uns heute in Mecklenburg-Vorpommern ist ein Mix aus Sonne, Wolken und ein paar Gewittern bei Höchstwerten um die 33 bis 36 Grad.
3: Letzter Aufruf für zwei Piloten über den Wolken.
4: Check 2, was liegt heute an, Kollege Olo?
5: Come on, Captain O, nachdem Brad Pitts Kinder nicht mehr Pitt heißen wollen, will auch die Tochter von Tom Cruise ihren Nachnamen ablegen.
4: Ach, die haben Probleme. Also das könnte ich maximal bei ganz extremen Einzelfällen verstehen, nicht?
5: Zum Beispiel?
4: Naja, zum Beispiel Heino. Achtung, Cabin Crew, Fräulein Schieber, bitte ins Cockpit.
6: Ja, Captain.
4: Alles gut bei Ihnen da hinten?
6: Ja, oh, das Jugendwort des Jahres steht wieder zur Abstimmung.
4: Oh, das crazy.
6: Damit sind Sie schon veraltet, Chef. Das war nämlich letztes Jahr schon das Jugendwort.
4: Okay, chillen Sie mal ab. Alles stabil.
6: Meine Güte, hören Sie auf Biegen und Brechen cool zu sein. Das ist ja albern.
4: Sie neigen gerade zum Crash-Out, Kollegin.
6: Das überrascht mich jetzt. Crash-Out steht nämlich dieses Jahr wirklich zur Auswahl und bedeutet, dass man überreizt ist und oder emotional überreagiert. Woher wissen Sie denn das?
4: Keine Ahnung. Ich habe gestern eine Hautverjüngungskur gemacht. Hat wohl besser gewirkt, als ich dachte.
6: Zur Auswahl steht übrigens noch der Begriff Peak. Wissen Sie das auch zufällig?
4: Klar, nichts Neues. Habe ich aber schon vor 4 Jahren gehört.
6: Wie?
4: Ja, bei der Tetanus-Auffrischung, da sagte der Onkel Doktor, jetzt macht's gleich Peak.
7: Entschuldigung, ey, Digga, Litzi, Baschiri.
4: Nein! So, London Flugroute Tower meldet, der Airport will jetzt noch moderner werden und passt sich der Jugendsprache an.
6: Aha. Und was heißt das?
4: Ja, wir rollen zum Beispiel nach der Landung ans Was geht?
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3: Auf der Bundesstraße 104 zwischen Ritzerow und Gallenbeck steht der neueste Blitzer dieser Stunde. Dann auf der Bundesstraße 105 bei Rheinberg und Blitzanhänger auf der Bundesstraße 96 bei Rahlswiek.
5: Pläne der FIFA, Rechte an Fußball-Weltmeisterschaften zu verkaufen, sorgen für heftige Kritik. Die kommt inzwischen auch vom Deutschen Fußballbund. Was ist denn von dort zu hören, Jerome, in den Schlager-Radio-Nachrichten?
6: DFB-Präsident Neuendorf forderte, dass der Fußball eigenständig bleiben müsse. Die FIFA sei auf dem besten Wege, die Akzeptanz der Fans zu verlieren, sagte er. Demnach sehe er die Gefahr, dass die WM durch den Einfluss eines Investors nicht mehr alle vier, sondern jedes Jahr stattfindet. Und dann nur noch in starken Wirtschaftsräumen. Der europäische Fußballverband UEFA soll intern schon über einen möglichen Boykott beraten. Damit überschreite die FIFA eine Grenze, die der Fußball niemals überschreiten sollte, hieß es. Es gibt auch Berichte, wonach die Familie von US-Präsident Trump von den Rechteverkäufen profitieren könnte. Die FIFA verspricht im Gegenzug eine Sonderzahlung. Die nationalen Verbände sollen bis Mitte September zustimmen. Nach Berlin, der neu gewählte Unionsfraktionschef Frei will Vertrauen in die schwarz-rote Koalition zurückgewinnen. In den Bereichen Pflege, Rente, Arbeitsmarkt und Steuern habe man viel Arbeit vor sich, sagte er nach seiner Wahl gestern. Nur in der Summe dieser Maßnahmen liege eine Chance, Dinge zum Besseren zu wenden.
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6: Zwischen Kühlungsborn und Warnemünde gibt es wieder Fährverkehr. Nach einer Havarie ist die Adler 4 wieder unterwegs und fährt dreimal täglich über die Ostsee. Einbrecher sind am helllichten Tag in ein Einfamilienhaus in Ludwigslust eingebrochen und konnten darin Bargeld erbeuten. Laut Polizei waren die Hausbesitzer nicht zu Hause. Alle Zimmer und Schränke wurden durchwühlt. Ein höherer vierstelliger Geldbetrag ist verschwunden. Der Aussichtsturm in Liebgarten in Vorpommern-Greifswald bleibt gesperrt. Ein Gutachter hat festgestellt, dass der Turm nicht standsicher ist. Nachbesserungen seien nötig, um größere Schwingungen zu vermeiden. In Neubrandenburg ist ein Junge durch ein Oberlicht vom Parkhaus in eine Bank gestürzt. Er wurde von der Feuerwehr befreit und kam leicht verletzt ins Krankenhaus.
5: Jetzt kompetent und zuverlässig das Wetter bei uns in der Region. Der Tag heute startet heiter. Im Laufe des Tages gibt es einen Mix aus Sonne und Wolken, aber auch vereinzelt Gewitter. Die Tageshöchstwerte liegen bei 36 bis 38 Grad.
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3: 10 Minuten extra auf der A19 Rostock, Wischok-Dosse zwischen Kabelsdorf und Lage an einer Baustelle. Vorsicht, Baustellenfahrzeuge fahren immer wieder auf die Autobahn. Kommen Sie alle gut an.
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0: Guten Morgen, in 20 Minuten ist es 8.
1: Guten Morgen.
0: Schlagerradio gleich mit dem ersten Hit von der Gruppe Feuerherz, die es ja nun leider auch nicht mehr gibt. Verdammt guter Tag.
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1: Guten Morgen, Jerome ist bei uns, hallo.
0: Schönen guten Morgen.
3: Guten Morgen.
1: Und damit meine ich nicht unseren Nachrichtensprecher, sondern unseren Hörer, Jerome.
0: Außergewöhnlicher und schöner Name, muss ich sagen.
1: Ja, total schön.
3: Ja, danke schön.
0: Da haben sich deine Eltern angestrengt.
1: Danke. Die haben auch tolle Namen, sagt er, danke.
0: Jerome, du kommst aus dem schönen Hamburg, die haben ja meistens schlechtes Wetter. Heute soll der heißeste Tag werden. Erwartet ihr da so um die 20, 21 Grad oder wie wird's bei euch?
3: Über 30.
1: Ja, wollte ich gerade sagen, du bist nicht aktuell. Du musst mir immer meine Wetter.
0: Ich meine ja, Hamburg ist immer sehr wechselhaft, ne? Ja, das sind alle anderen.
3: Also was heißt sehr wechselhaft? Also da muss ich mal kurz unterbrechen. Also in Hamburg haben wir eigentlich auch immer sehr schönes Wetter. Also.
1: Das ist doch erfreulich.
0: Dann ist das also ein Gerücht, dass in Hamburg immer Regen ist.
3: Nein, um Gottes Willen. Also ich glaube, da regnet das an anderen Stellen doch häufiger mal, ja.
1: Vielleicht in London, da soll es doch immer regnen.
0: Ja, wie es auch ist. Auch zum die Beispiel, haben eine Hitzewelle im Moment. Ja,
1: deswegen. Ich war auch schon mal da, also, da war es immer sehr schön warm.
0: Kommen wir gut durch diesen heißen Tag. Hast du was Besonderes geplant für heute?
3: Ich habe heute frei tatsächlich.
1: Sind ja
3: noch Sommerferien und hab noch ein bisschen Urlaub auch noch vor mir und.
1: Also gehst du jetzt heute eher raus bei der Hitze oder bleibst du drin und versteckst dich?
3: Also ich gehe auf jeden Fall raus.
1: Ja, ne?
3: Also ich will das Wetter genießen. Ich möchte noch ein bisschen braun werden.
1: Genau, so mache ich das auch nach der Sendung.
0: Aber nicht in der Mittagssonne, genau. So viel Sonnen. Vielleicht
1: könnte
0: eher erst am Nachmittag.
1: Werden.
0: Genau. Aber gut, wir sind gespannt, wie dunkel dann morgen die Inka aussieht.
1: Wir
0: machen mal Fotos mal vorher und heute. Jerome, 1.000 Euro gibt es für dich zu gewinnen im ABC-Morgen-Quiz. In 30 Sekunden 10 Fragen richtig beantworten, immer mit dem gleichen Anfangsbuchstaben. Und da haben wir heute den Buchstaben B wie Bertha.
1: Gut.
0: Bist du bereit?
3: Ich bin bereit.
1: Dann drück mir dir die Daumen.
0: Denkst du, also der Jerome ist erst nur noch verdauen.
1: Ja, genau.
0: Das schlimme B. Ah, das kriegen wir alles hin. Los geht es mit einer Stadt.
3: Berlin.
1: Schulfach.
3: Bio.
0: Märchen, Comicfigur.
3: Batman.
1: Beruf.
3: Busfahrer.
0: Elektroartikel.
3: Weiter.
1: Mehr machen wir erstmal weiter. Eissorte.
3: Weiter.
0: Hunderasse.
3: Bulldogge.
1: Bundesland.
0: Ja, jetzt müssen wir ein bisschen aufarbeiten. Also,
1: Bayern. Ja, das ist noch gut. Aber
0: Elektroartikel wäre zum Beispiel ein Beamer gewesen.
1: Oder eine Batterie, oder?
0: Ja, alles
1: kann man
0: möglich.
1: Das auch, ne?
3: Ja,
1: oder Eissorte.
3: Beispiel, ja.
0: Eissorte, heute unbedingt essen.
1: Banane.
0: Ja.
3: Stimmt, ja.
1: Das ist doch lecker.
0: Oder Beeren hätte man auch gelten lassen können.
1: Ja,
0: es gibt halt Johannisbeere, diese anderen sauren Bärchen.
1: Kriegt man richtig Lust auf Eis heute.
0: Was ist deine Lieblingseissorte, Jerome?
3: Vanille.
1: Oh, ist auch lecker. Ich liebe Joghurt.
3: Das kann man immer schön so mit Spaghetti-Eis essen.
1: Oh, das ist auch lecker.
0: Gönn dir eine Portion Eis. Ganz gut aussehen wirst du in diesem Sommer mit diesem tollen Geschenk.
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0: Herzlichen Glückwunsch.
3: Ach, cool. Super.
1: Viel Spaß damit.
0: 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Und wir freuen uns, wer morgen im ABC Morgenquiz dabei ist. 1.000 Euro gibt es immerhin zu gewinnen. 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Jerome, einen schönen heißen Tag dir.
1: Schönen Dank dir. Danke.

0: Neue Musik von Anna-Karina Wojcik, unzensiert. Guten Morgen.
1: Guten Morgen.
0: In 10 Minuten ist es 8 hier, Schlagerradio.
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0: Was ist los in der Welt der Reichen und Schönen? Jetzt die Promi-News bei Schlagerradio.
1: Nach fast 20 Jahren in Kolumbien wagt Roy Blacks Sohn Thorsten Höllerich jetzt ein Neuanfang in Deutschland. Der 49-Jährige möchte seiner Familie und auch der Erinnerung an seinen berühmten Vater wieder näher sein, auch wenn ihn hier eigentlich nichts mehr wirklich erwartet. Er sagt selbst, ich fange bei Null an. Und nach schwierigen Jahren mit finanziellen Problemen und persönlichen Rückschlägen hofft Thorsten jetzt auf einen echten Neustart zurück in der Heimat. Wir sind gespannt.
0: Michael Holm hat gestern seinen 83. Geburtstag gefeiert. Wir gratulieren nochmal nach. Wirklich und hat ein Geheimnis gelüftet. In den 70ern hat er eine heimliche Beziehung gehabt. Hochzeit wäre damals denkbar gewesen mit Klimbim-Ikone Ingrid Steger war liiert. Erinnert mich daran, dass auch Marianne Rosenberg mit Ilja Richter mal zusammen war in den 70ern. Mhm. Ja, die Promis damals unter sich.
1: Wenn Schlagerstars kurzfristig absagen, zum Beispiel bei der Giovanni Zarella Show oder bei Florian Silbereisen, ist das für Fans ärgerlich. Mhm. Für TV-Shows kann es aber richtig kompliziert werden, denn hinter den Kulissen gibt es offenbar klare Regeln. Wer bei einer großen Samstagabendshow von Florian Silbereisen oder eben Giovanni Zarella auftritt, der verpflichtet sich häufig dazu, für mehrere Wochen nicht in einer Konkurrenzsendung aufzutreten. Mhm. Der Grund, das soll Exklusivität sichern. Und sagt dann ein Künstler kurzfristig ab, zum Beispiel wegen Krankheit, bleibt diese Klausel dann trotzdem oft bestehen und das bedeutet, der Auftritt fällt dann aus und gleichzeitig ist aber ein Wechsel zur Konkurrenz nicht möglich.

0: ist der neue Schlagerradio Morgen gleich bei uns nach 8000 mal Nein, der neue Kerstin Ott-Hit und ein Roland Kaiser Klassiker im fünften Element.
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0: Auf der Bundesstraße 195 Zarrentin wird geblitzt. Auf der A24 bei Lütow und Bundesstraße 104 zwischen Kamps und Rampe.
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6: Ich bin Jerome Nussbaum. Ein 18-Jähriger ist am Abend im Mühlenteich in Friedland ertrunken. Ein Großaufgebot von Rettungskräften war im Einsatz, um nach ihm zu suchen. Der junge Mann war beim Baden plötzlich verschwunden. Auch zwei Hubschrauber und Drohnen wurden bei der Suche eingesetzt. Warum der 18-Jährige in Not geriet, ist noch unklar. Hinweise auf ein Fremdverschulden gibt es derzeit nicht. In Rostock wird das Anwohnerparken ab dem kommenden Monat deutlich teurer. Wer einen Parkausweis beantragt, muss fast 6-mal so viel bezahlen wie bisher. Der Ausweis soll dann für ein Jahr rund 182 Euro kosten. Bislang wurde bei der Beantragung eine Verwaltungsgebühr von 30,70 Euro fällig. Laut Stadtverwaltung bewegt sich Rostock mit der neuen Gebühr im bundesweiten Vergleich im Mittelfeld. Die Deutsche Bahn hat in der ersten Jahreshälfte erstmals seit 7 Jahren einen Gewinn erzielt. Der Überschuss lag nach Medienberichten im dreistelligen Millionenbereich. Die offiziellen Zahlen werden heute vorgelegt.
7: Im Vorjahreszeitraum hatte die Bahn noch einen Verlust in Höhe von 760 Millionen Euro gemacht. Auch bei den Fahrgästen gab es demnach nun einen deutlichen Anstieg. 960 Millionen nutzten die Züge im ersten Halbjahr, der höchste Wert seit der Corona-Zeit, und 17 Millionen Fahrgäste mehr als vor einem Jahr. Den Hauptgrund für das kräftige Plus sieht die Bahn in den hohen Kraftstoffpreisen. Deshalb seien viele vom Auto auf den Zug umgestiegen. Ulrike Klein, Redaktion.
6: Die Pläne der FIFA, Rechte an Fußballweltmeisterschaften zu verkaufen, sorgen für heftige Kritik. Auch der Deutsche Fußballbund wehrt sich dagegen. DFB-Präsident Neuendorf fordert, dass der Fußball eigenständig bleiben müsse.
8: Die FIFA sei auf dem besten Wege, die Akzeptanz der Fans zu verlieren, sagte er. Demnach sehe er die Gefahr, dass die WM durch den Einfluss eines Investors nicht mehr alle 4, sondern jedes Jahr stattfindet und dann nur noch in starken Wirtschaftsräumen. Der Europäische Fußballverband UEFA soll intern schon über einen möglichen Boykott beraten. Es gibt auch Berichte, wonach die Familie von US-Präsident Trump von den Rechteverkäufen profitieren könnte. Die FIFA verspricht im Gegenzug eine Sonderzahlung. Die nationalen Verbände sollen bis Mitte September zustimmen. Noah Ulrich, Redaktion.
6: Gut 5 Wochen vor der Landtagswahl in Sachsen-Anhalt hält die AfD laut einer Infratest-DiMAP-Umfrage ihren Spitzenplatz. Sie liegt demnach weiterhin bei den befragten Wählern mit 41% auf Platz 1. Die regierende CDU verliert 2 Punkte zur letzten Umfrage im Mai und steht jetzt bei 24%. Die Linke legt 1 Punkt auf 13% zu. Die SPD steht bei 7%. Die Grünen würden es mit 5% knapp in den Landtag schaffen. Alle anderen Parteien nicht.
1: Jetzt kompetent und zuverlässig das Wetter bei uns in Mecklenburg-Vorpommern. Die Schlagerradio-Wetterreporter melden 22 Grad in Schwerin am Schloss, 24 Grad in Rostock an der Marienkirche, 25 Grad in Waren an der Müritz, 23 Grad in Neubrandenburg am Marktplatz und 21 Grad in Binzerfrügen und in Heringsdorf auf Usedom. Der Tag bei uns heute startet heiter. Im Laufe des Tages gibt es viel Sonnenschein, wenige Wolken und ein paar Gewitter. Die Tageshöchstwerte liegen bei 36 bis 38 Grad. Der Schlagerradio-Wettertrend. Morgen geht es etwas bewölkter weiter, aber auch die Sonne zeigt sich noch mal öfter und es gibt auch immer noch ein paar Gewitter. Die Tageshöchstwerte sinken wieder etwas auf 27 bis 32 Grad.
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0: 10 Minuten extra auf der A19 Rostock, Wischok-Dosse zwischen Kabelsdorf und Lage an einer Baustelle. Vorsicht, Baustellenfahrzeuge fahren immer wieder auf die Autobahn. Kommen Sie alle gut an.
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0: runterkommen. Bisschen entspannen mit Eloys, egal was andere sagen. 11 Minuten nach 8 haben wir es, Donnerstag, hier ist Schlagerradio.
1: Kennen Sie das auch? Kaum sehen Sie das Meer oder auch eben einfach nur die Farbe Blau und dann kommt man schon so richtig in Urlaubsstimmung. Also ich finde irgendwie mal, wenn ich die Farbe Blau sehe, dann entspannt mich das.
0: Ja, als ich nach Mallorca gefahren bin und das erste Mal bei dieser Schlagerreise waren, war der Blick auf das Meer, da hat man sich schon wie Urlaub gefreut und konnte kaum erwarten, jetzt kommt's näher, jetzt ist es da. Und wer liegt da? Inka liegt schon da und sonst.
1: Natürlich,
0: ist, ja.
1: Das muss man ja nutzen. Wir haben ja hier kein Meer und Farbpsychologen sagen sogar, das hat eine ganz besondere Wirkung auf den Körper, denn dieser ganz bestimmte Blauton, den wir von unserem Meer eben kennen und von unserem Urlaubsgefühl, versetzt uns dann auch gleich in so einen Urlaubsmodus, ne?
0: Das kenne ich so, deshalb sind die Krankenhäuser oft auf Blau. Ja, deswegen bist du im Urlaub.
1: Genau, ist doch richtig schön.

0: 18 nach 8 hier, Schlagerradio, hör auf dein Herz, schönen Donnerstagmorgen, gleich Petra Basile bei uns, aber zuvor für die schlanke Figur, unsere Ernährungsmedizinerin Daniela Kilkowski, schönen guten Morgen.
1: Guten Morgen.
2: Guten Morgen, Daniela. Ich habe gelesen, Granatäpfel sollen so ein richtiger Jungbrunnen sein. Sind die denn echt so gesund?
1: Also der Granatäpfel, ich persönlich liebe ihn. Mhm. Ja, ich kaufe mir fast täglich die Kerne in einem frischen Gemüseladen, Obstladen. Der Punkt ist, er hat nicht ganz so viele Vitamine, wie man glaubt und wie man vor allen Dingen auch schmeckt, wenn man den isst, weil er ist ja unglaublich frisch und saftig. Mhm. Saftig. Aber er hat wahnsinnig viele Spurenelemente, ja, wie Kalium, Magnesium, Zink, da ist er unschlagbar fast. Und was auch ganz wichtig ist, er hat unglaublich viele sogenannte Polyphenole. Das ist das, was auch im Rotwein drin ist, mhm, und was sozusagen das Gesunde am Rotwein ausmacht. So nach dem Motto, mhm, jeden Tag ein Glas Rotwein. Und er dient halt auch extrem als Antioxidant. Das heißt, dieser Granatapfel steht in dem Verdacht, ja, das Älterwerden zu stagnieren. Okay. Daran glaube ich dann einfach auch mal, wenn ich ihn jeden Tag esse.
0: Wenn er schon in diesem Verdacht steht, wollen wir auch essen. Ne? Also holen Sie sich heute einen extra Portion Granatapfel und Rotwein noch oben drauf.
2: Ja, ne? Habe ich mir auch gedacht.
0: Mehr Tipps von unserer Ernährungsmedizinerin Daniela Kilkowski, wann immer Sie wollen, im Internet auf schlagerradio.de. Und nun viel Spaß mit Petra Basile.

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4: Blitzeranhänger auf der Stadtautobahn in Rostock Richtung Warnemünde. In Heringsdorf in der Benzer Chaussee steht ein Blitzeranhänger. Und Bundesstraße 192 Blitzer bei Wulkenzin.
5: Ostseeurlauber haben ihn schon beobachten können. Vor der Küste Mecklenburg-Vorpommerns schwimmt wieder ein Wal. Timi ist es aber nicht, oder Jerome in den Schlagerradio-Nachrichten?
6: Es soll sich wie bei Timmy wieder um einen Buckelwal handeln. Der ausgesetzte und offenbar noch lebendige Timmy ist es aber nicht. Allerdings hat auch der neue Wal offenbar eine Verletzung am Rücken, möglicherweise von einer vorherigen Strandung, heißt es. Laut den Umweltministerien von Mecklenburg-Vorpommern und Schleswig-Holstein war das Tier zum ersten Mal am 17. Juli vor der Küste von Kiel gesichtet worden. Am Montag schwamm der Wal im Wismarer Hafen. Gestern gab es Sichtungen vor Wustrom. Meeresbiologen sprechen sich schon für eine Untersuchung aus. Noch in den Nahen Osten, dort hat es in der Nacht neue US-Angriffe auf Gebiete im Iran gegeben. Das US-Militär spricht von einer entschlossenen Antwort auf versuchte iranische Angriffe auf US-Truppen in der Region. Außerdem soll eine Drohne gestern in einem ägyptischen Mittelmeerhafen einen amerikanischen Gastanker in Brand gesetzt haben. Das Feuer konnte aber schnell gelöscht werden.
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6: In Wattmannshagen im Kreis Rostock ist am Morgen eine Lagerfläche für Stroh in Brand geraten. Laut Feuerwehr standen 1000 Quadratmeter in voller Ausdehnung in Flammen. Landwirte in Mecklenburg-Vorpommern zeigen sich besorgt angesichts hoher Düngemittelpreise. Sie erwarten massive Ausgaben mit Folgen für die Ernte und die Existenz vieler Höfe. Der Landesbauernverband warnt vor einer Entwicklung, die kaum noch zu bremsen sei. In Rostock wird das Anwohnerparken ab dem kommenden Monat deutlich teurer. Wer einen Parkausweis beantragt, muss fast 6-mal so viel bezahlen wie bisher. Der Ausweis soll dann für ein Jahr rund 182 Euro kosten. Die Stadtverwaltung von Wismar lässt Blühwiesen für Insekten und Vögel entstehen. Deshalb wird auf einigen Grünflächen nicht mehr ständig gemäht, sondern laut Entsorgungs- und Verkehrsbetrieb EVB nur noch 1 bis 2-mal im Jahr.
5: Jetzt kompetent und zuverlässig das Wetter bei uns in der Region. Der Tag heute startet heiter. Im Laufe des Tages gibt es einen Mix aus Sonne und Wolken, aber auch vereinzelt Gewitter. Die Tageshöchstwerte liegen bei 36 bis 38 Grad.
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4: A20 Rostock-Stettin, 5 Minuten Zeitverlust zwischen Neubrandenburg-Ost und Friedland. Baustelle gibt's und defekte Autos stehen auf der A14 Schwerin-Wismar zwischen Kreuz Schwerin und Schwerin-Ost. Dann nochmal Richtung Wismar zwischen Jesendorf und Kreuz Wismar und A20 Lübeck-Rostock am Anschluss Rostock-West. Also Vorsicht und kommen Sie alle gut an.
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0: Und ich, Vicky Leandros, du bist mein schönster Gedanke. 8:39 Uhr haben wir es, Schlagerradios hier.
1: Heute ist zu spät kommen Tag und wer kennt es?
0: Ja, ein ganz gewöhnlicher Tag übrigens für die Bahn.
1: Oh Gott, die kann sich da wirklich mal...
0: Und das Lustige ist, heute stellt die Bahn übrigens ihre Halbjahreszahlen vor.
1: Oh Gott, am zu spät? Oh mein Gott.
0: Das haben sie sich gut ausgedacht. Ja.
1: Das wirklich. Also ich muss sagen, ich finde auch die Deutsche Bahn viel zu spät, aber ich muss auch sagen, ich kenne das selber so ein bisschen, sich immer die Zeit falsch einteilen und dann mit 100 Ausreden zu meinen Freunden zu spät zu kommen, weil ich mich ja noch stylen muss.
0: Heute Morgen warst du sehr knapp, muss ich sagen, aber du hast die Ausrede gehabt, du musstest tanken.
1: Ja, das ist ja das Nervige. Dann fällt mir plötzlich morgens ein, oh Gott, damit komme ich jetzt aber nicht mehr zur Arbeit. Ein Stück fahre ich ja auch, ne, von meinem, von meiner Wohnung. Und das ist natürlich immer so das Problem, dass man dann manchmal nicht vorausschauend abends denkt, ach, jetzt müsste ich ja morgen noch tanken oder ich mache es einfach direkt abends. Wäre auch mal eine Idee, ne?
0: Es blinkt dann bei mir manchmal bei dieser Tankanzeige und dann zeigt sie dann schon Warnung an. Da weiß ich, aber ich kann noch 50 Kilometer fahren, aber ich schwitze im Auto. Ich schwitze dann im Auto. Ja.
1: Die hatte ich leider schon ausgereizt. Das waren, glaube ich, auch nur noch 8 oder 10 und ich weiß nicht, ob ich dann angekommen wäre.
0: Ja, aber vom Tank hier zurück zum zu spät kommen Tag.
1: Genau, es gibt lustigerweise auch Leute, die dann immer zu früh erscheinen und das ist ja so das Gegenteil von den zu spät kommen.
0: Ja, bin ich zum Beispiel auch.
1: Also du versuchst immer zu früh zu sein.
0: Ja, natürlich.
1: Ach, morgens das, aber nicht, da bist du ganz knapp vor der Sendung hier.
0: Naja, das ist aber mein Timing, ist immer noch vor 5.
1: Ja, das stimmt, das schaffst du noch. Aber das Lustige ist, man sagt Menschen, die sich wirklich die Zeit immer so einteilen, dass sie viel zu früh am Standort sind, die sind wohl, haben viel Empathie und Rücksichtsnahme und denken sich, deine Zeit ist mir genauso wichtig wie meine.
0: Das sehe ich auch so.
1: Aber viele haben auch Angst, dass sie eben von den Leuten angezickt werden, wenn sie zu spät kommen. Das ist dann auch nicht kein Mut.
0: Die Zeit ist kostbar. Wer mir zu spät kommt, der hat dann schon mal ein Problem mit mir. Ja,
1: ja, so ist das.
0: Aber heute warst du ganz knapp, also immer noch nicht zu spät.
1: Nein, ich bin doch hier in der Sendung.
0: Knapp ist nicht zu spät, also das muss man auch mal sagen.

0: 8.47 Uhr, Stereoact zusammen mit Lena Marie Engel. Vier feiern, absolute Mega-Hit, der für gute Laune sorgt. Hier ist Schlagerradio an ihrem Donnerstag.
1: Das Wetter bei uns heute in Mecklenburg-Vorpommern ist ein Mix aus Sonne, Wolken und ein paar Gewittern bei Höchstwerten um die 33 bis 36 Grad.
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1: Guten Morgen, Andi ist bei uns, hallo.
0: Herzlich willkommen.
3: Guten Morgen.
1: Na?
3: So, heute ist der kleine Andi mal wieder mit dem Papa Norman in der Straßenbahn unterwegs.
1: Mhm. Ja. Aha, okay.
3: Und wenn wir nach Hause kommen, dann muss er dann der Mama ein bisschen was erklären.
1: Okay.
0: Ne? Mhm. Ja. Okay, bin so. Ja neugierig, ja.
3: Ja, Norman, dein Satz war jetzt gleich, wir sind wieder zu Hause. Mhm. Ja. Dank das Inka. Ja,
0: die Mama Inka schön. Bestimmt merken, ja.
1: Ja. So laut, wie der immer reintrampeln.
3: Dann sagst du, Inka, das ist schön. Wie war denn der Ausflug mit Papa?
1: Mhm.
3: Mhm. So, dann sag ich was. Dann kommt nochmal Inka. Ja, das nennt man gute Manieren.
0: Das war ja ein schöner Ausflug. Mensch, mein Kleiner, hatte ich Spaß meines Lebens. Sowas kannst du dir gar nicht vorstellen. Mensch, was ist dieser Hund hier? Was ist denn das hier? Also, es ist wirklich hier. Also, Inka, mein Schatz, schön, dich wieder zu sehen.
1: Hallöchen.
0: Ja, wir sind wieder zu Hause. Hast du gemerkt? Ein Küsschen kommt von Normie geflogen.
1: Das ist schön. Wie war denn der Ausflug mit Papa?
3: In der Straßenbahn hat Papa mir gesagt, dass ich aufstehen soll, damit sich eine Dame auf meinen Platz setzen kann.
1: Ah. Ja, das nennt man doch mal gute Manieren.
3: Ja, aber ich saß auf seinem Schoß.

0: neue starke Radio Morgen ist hier. Lust auf neue Musik von Helene? Ja, gibt es gleich heute Nacht. Und ein Klassiker von Nino De Angelo gleich nach 9.
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0: Auf der Bundesstraße 104 zwischen Ritzerow und Gallenbeck steht der neueste Blitzer dieser Stunde. Dann auf der Bundesstraße 105 bei Rheinberg. Und Blitzanhänger auf der Bundesstraße 96 bei Rahlswiek.
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7: Ich bin Jerome Nussbaum. Ein 18-Jähriger ist am Abend im Mühlenteich in Friedland ertrunken. Ein Großaufgebot von Rettungskräften war im Einsatz, um nach ihm zu suchen. Der junge Mann war beim Baden plötzlich verschwunden. Auch zwei Hubschrauber und Drohnen wurden bei der Suche eingesetzt. Warum der 18-Jährige in Not geriet, ist noch unklar. Hinweise auf einen Fremdverschulden gibt es derzeit nicht. In Rostock wird das Anwohnerparken ab dem kommenden Monat deutlich teurer. Wer einen Parkausweis beantragt, muss fast 6-mal so viel bezahlen wie bisher. Der Ausweis soll dann für ein Jahr rund 182 Euro kosten. Bislang wurde bei der Beantragung eine Verwaltungsgebühr von 30,70 Euro fällig. Laut Stadtverwaltung bewegt sich Rostock mit der neuen Gebühr im bundesweiten Vergleich im Mittelfeld. Die Deutsche Bahn hat in der ersten Jahreshälfte erstmals seit 7 Jahren einen Gewinn erzielt. Der Überschuss lag nach Medienberichten im dreistelligen Millionenbereich. Die offiziellen Zahlen werden heute vorgelegt.
8: Im Vorjahreszeitraum hatte die Bahn noch einen Verlust in Höhe von 760 Millionen Euro gemacht. Auch bei den Fahrgästen gab es demnach nun einen deutlichen Anstieg. 960 Millionen nutzten die Züge im ersten Halbjahr, der höchste Wert seit der Corona-Zeit, und 17 Millionen Fahrgäste mehr als vor einem Jahr. Den Hauptgrund für das kräftige Plus sieht die Bahn in den hohen Kraftstoffpreisen. Deshalb seien viele vom Auto auf den Zug umgestiegen. Ulrike Klein, Redaktion.
7: Die Pläne der FIFA, Rechte an Fußball-Weltmeisterschaften zu verkaufen, sorgen für heftige Kritik. Auch der Deutsche Fußballbund wehrt sich dagegen. DFB-Präsident Neuendorf fordert, dass der Fußball eigenständig bleiben müsse.
9: Die FIFA sei auf dem besten Wege, die Akzeptanz der Fans zu verlieren, sagte er. Demnach sehe er die Gefahr, dass die WM durch den Einfluss eines Investors nicht mehr alle 4, sondern jedes Jahr stattfindet und dann nur noch in starken Wirtschaftsräumen. Der Europäische Fußballverband UEFA soll intern schon über einen möglichen Boykott beraten. Es gibt auch Berichte, wonach die Familie von US-Präsident Trump von den Rechteverkäufen profitieren könnte. Die FIFA verspricht im Gegenzug eine Sonderzahlung. Die nationalen Verbände sollen bis Mitte September zustimmen. Noah Ulrich, Redaktion.
7: Gut 5 Wochen vor der Landtagswahl in Sachsen-Anhalt hält die AfD laut einer Infratest-DiMAP-Umfrage ihren Spitzenplatz. Sie liegt demnach weiterhin bei den befragten Wählern mit 41% auf Platz 1. Die regierende CDU verliert 2 Punkte zur letzten Umfrage im Mai und steht jetzt bei 24%. Die Linke legt 1 Punkt auf 13% zu. Die SPD steht bei 7%. Die Grünen würden es mit 5% knapp in den Landtag schaffen. Alle anderen Parteien nicht.
1: Jetzt kompetent und zuverlässig das Wetter bei uns in Mecklenburg-Vorpommern. Die Schlagerradio-Wetterreporter melden 22 Grad in Schwerin am Schloss, 24 Grad in Rostock an der Marienkirche, 25 Grad in Waren an der Müritz, 23 Grad in Neubrandenburg am Marktplatz und 21 Grad in Binzerfrügen und in Heringsdorf auf Usedom. Der Tag bei uns heute startet heiter. Im Laufe des Tages gibt es viel Sonnenschein, wenige Wolken und ein paar Gewitter. Die Tageshöchstwerte liegen bei 36 bis 38 Grad. Der Schlagerradio-Wettertrend. Morgen geht es etwas bewölkter weiter, aber auch die Sonne zeigt sich nochmal öfter und es gibt auch immer noch ein paar Gewitter. Die Tageshöchstwerte sinken wieder etwas auf 27 bis 32 Grad.
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0: A20 Rostock-Stettin, 5 Minuten Zeitverlust zwischen Neubrandenburg-Ost und Friedland. Baustelle gibt's und defekte Autos stehen auf der A14 Schwerin-Wismar zwischen Kreuz Schwerin und Schwerin-Ost. Dann nochmal Richtung Wismar zwischen Jesendorf und Kreuz Wismar und A20 Lübeck-Rostock am Anschluss Rostock-West. Also Vorsicht und kommen Sie alle gut an.
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0: 4 nach 9. Guten Morgen an dem Donnerstag.
1: Guten Morgen. Mit uns fallen Sorgen und Stress ab.
0: Hennines neue Hit kommt gleich nach Anna-Maria Zimmermann. Hey.

0: Helene mit ihrem neuen Hit heute Nacht.
1: Guten Morgen.
0: Heute Morgen, Donnerstag, 30. Juli, hier ist Schlagerradio. Wir haben es 10 Minuten nach 9.
1: Kennen Sie das? Sie bauen Regal selbst auf, streichen eine Wand oder basteln etwas.
0: Nein.
1: Und dann, ja, ich bin nämlich auch nicht gut darin. Und dann finden Sie aber das Resultat am Ende richtig gelungen.
0: Ja.
1: Obwohl vielleicht die anderen sagen, naja, ist ein bisschen krumm und schief.
0: Ich habe gestern mit einem Freund unterhalten, der für mich immer diese Regale aufbaut und haben das gesagt. Der hat skeptisch seine Regale angeschaut, sagte, aber die sind doch schön. Ja.
1: Ja.
0: Da sagte ich, ja, auch die, die du für mich aufgebaut hast, hier sehen sehr hübsch aus. Also da freue ich mich auch. Also wenn man sich ein schönes Regal kauft, kann es ja auch nicht schlecht aussehen. Ja,
1: ne, auch wenn es aber krumm und schief ist.
0: Was ist das für ein Effekt, von dem du sprichst? Ja,
1: ja, das ist so ein Effekt, also von einem großen Kaufhaus, was wir jetzt nicht nennen werden. Psychologen sagen nämlich, das stärkt unser Gefühl, etwas aus eigener Kraft geschafft zu haben. Gleichzeitig gibt es aber eben auch einen kleinen Nachteil, weil wir so viel Herzblut hineingesteckt haben, fällt es uns dann auch oft schwer zu sagen, ach, so schön ist es gar nicht geworden. Und dann bleibt es ewig da irgendwo stehen, weil wir so stolz drauf sind.
0: Ja, übrigens, wer so ein Family-Mitglied von diesem geheimnisvollen Möbelhaus ist, der kann das immer noch 2 Jahre später umtauschen, habe ich erfahren.
1: Ja?
0: Also, wenn es einem dann doch mal nach 2 Jahren nicht gefällt, kann man es einfach zurückgeben.

0: Der Mega-Hit von Nena, Nur geträumt, das sind die 80er hier bei Schlagerradio.
1: Guten Morgen.
0: 19 Minuten nach 9 haben wir's.
1: Hand aufs Herz, wie oft wechseln Sie eigentlich Ihren Putzlappen, Norm, du und ich? Wir putzen ja gar nicht so gerne, ne?
0: Da ist es Putzlappen, immer die Frage. Der riecht aber schon, aber weißt du, was ich für einen Trick habe? Ich mache ihn warm und lege ihn so für 2 Minuten in die Mikrowelle, schalte sie an und danach wird das ja richtig erhitzt, das Wasser drin.
1: Stimmt.
0: Und ich denke, das stinkt dann nicht mehr so.
1: Und es könnte die Keime abtöten, ne?
0: Ja, das ist mein Ziel. Ja,
1: das ist nämlich das Lustige, Haushaltsexperten warnen jetzt, also genau hinhören, dass Putzlappen mehr Keime haben als zum Beispiel die Toilette oder so, weil es eben sich da alles, das ist eine Keimschleuder im Haushalt und deswegen muss man die wirklich alle 3 Tage wechseln.
0: Ja, und auch das Waschbecken muss man immer ein bisschen desinfizieren, weil da bildet sich schnell irgendein Dreck. Ja?
1: Und Schwämme sollen noch viel schlimmer sein als Putzlappen. Da würde sich wohl alles drin sammeln und die werden ja dann auch schnell schwarz. Das ist mir auch schon
0: Muss
1: man langsam wechseln.
0: Einfach nass machen, in die Mikrowelle eine Runde drehen lassen und
1: dann brennt es nachher.

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11: Auf der Bundesstraße 195 Zarrentin wird geblitzt. Auf der A24 bei Lütow und Bundesstraße 104 zwischen Kamps und Rampe.
12: Viele Ostseeurlauber haben ihn schon beobachten können. Vor der Küste Mecklenburg-Vorpommerns schwimmt wieder ein Wal. Timi ist es aber nicht, oder Jerome in den Schlagerradio-Nachrichten?
13: Es soll sich wie bei Timmy wieder um einen Buckelwal handeln. Der ausgesetzte und offenbar noch lebendige Timmy ist es aber nicht. Allerdings hat auch der neue Wal offenbar eine Verletzung am Rücken, möglicherweise von einer vorherigen Strandung, heißt es. Laut den Umweltministerien von Mecklenburg-Vorpommern und Schleswig-Holstein war das Tier zum ersten Mal am 17. Juli vor der Küste von Kiel gesichtet worden. Am Montag schwamm der Wal im Wismarer Hafen. Gestern gab es Sichtungen vor Wustrom. Meeresbiologen sprechen sich schon für eine Untersuchung aus. Noch in den Nahen Osten, dort hat es in der Nacht neue US-Angriffe auf Gebiete im Iran gegeben. Das US-Militär spricht von einer entschlossenen Antwort auf versuchte iranische Angriffe auf US-Truppen in der Region. Außerdem soll eine Drohne gestern in einem ägyptischen Mittelmeerhafen einen amerikanischen Gastanker in Brand gesetzt haben. Das Feuer konnte aber schnell gelöscht werden.
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13: In Wattmannshagen im Kreis Rostock ist am Morgen eine Lagerfläche für Stroh in Brand geraten. Laut Feuerwehr standen 1000 Quadratmeter in voller Ausdehnung in Flammen. Landwirte in Mecklenburg-Vorpommern zeigen sich besorgt angesichts hoher Düngemittelpreise. Sie erwarten massive Ausgaben mit Folgen für die Ernte und die Existenz vieler Höfe. Der Landesbauernverband warnt vor einer Entwicklung, die kaum noch zu bremsen sei. In Rostock wird das Anwohnerparken ab dem kommenden Monat deutlich teurer. Wer einen Parkausweis beantragt, muss fast sechsmal so viel bezahlen wie bisher. Der Ausweis soll dann für ein Jahr rund 182 Euro kosten. Die Stadtverwaltung von Wismar lässt Blühwiesen für Insekten und Vögel entstehen. Deshalb wird auf einigen Grünflächen nicht mehr ständig gemäht, sondern laut Entsorgungs- und Verkehrsbetrieb EVB nur noch ein- bis zweimal im Jahr.
12: Jetzt kompetent und zuverlässig das Wetter bei uns in der Region. Der Tag heute startet heiter. Im Laufe des Tages gibt es einen Mix aus Sonne und Wolken, aber auch vereinzelt Gewitter. Die Tageshöchstwerte liegen bei 36 bis 38 Grad.
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11: A20 Rostock-Stettin, 5 Minuten Zeitverlust zwischen Neubrandenburg-Ost und Friedland. Baustelle gibt's und defekte Autos stehen auf der A14 Schwerin-Wismar zwischen Kreuz Schwerin und Schwerin-Ost. Dann nochmal Richtung Wismar zwischen Jesendorf und Kreuz Wismar und A20 Lübeck-Rostock am Anschluss Rostock-West. Also Vorsicht und kommen Sie alle gut an.
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0: Küss mich, der neue Ramon Roselli-Hit bei Schlagerradio. Eine gute Viertelstunde noch bis 10, dann übernimmt Kerstin das Kommando. Hier war es die letzten Tage etwas schwindelig wieder.
1: Ja, bei dem Wetter
0: heute,
1: schon.
0: Heute beim heißesten Tag kommt sie hier, weil wir eine Klimaanlage haben.
1: Genau, logisch, nur deswegen.
0: Also, wir freuen uns, dass gleich hier Kerstin ab 10 übernimmt. Nochmal Resümee des Tages. Wir haben festgestellt, Sie lieben die blaue Farbe genauso wie ich. Ne?
1: Ja.
0: Sie bauen gerne Möbel selbst auf.
1: Ja, und wir haben auch noch mit Ihnen gesprochen über Putzlappen, dass sie sehr viele Keime haben können. Und da hat Ella einen richtig guten Tipp geschickt. Sie hat geschrieben, hallo, ich habe das eben gehört mit den Putzlappen. Meine Frau wechselt täglich und dann bei 60 Grad in der Waschmaschine.
0: Ja, das ist hilfreich. So muss das sein. Und in die Mikrowelle legen, das war mein Tipp, hilft auch. Ein bisschen nass machen zuvor natürlich.
1: Ja.
0: Dann erhitzt das und die Bakterien werden abgetötet. Und hier ist noch jemand mit einer WhatsApp und einem wichtigen Gruß am Start.
2: Hallo, hier ist der Robby aus Salzhemmendorf, 31020. Ich möchte ganz gerne meine Freundin Carina grüßen und ihr sagen, dass ich sie liebe.
0: Dankeschön, ist angekommen.
1: Ja.

0: Hier ist der neue Schlagerradio Morgen mit Inka und Norman. Gleich jetzt weiter mit Kerstin. Sie ist schwindelig zurück mit Team 5. Ayo, Ayo. Und den Knaller Alemania von Christian Stark. Den hat sie auch am Start.
1: Gestern hatten wir technische Probleme, ja, aber heute läuft alles wieder. Und vielleicht liegt das an der 54321 Technik. Man weiß es nicht.
0: Was ist das denn?
1: Ja, das klären wir um 8.10 Uhr.
0: Morgen, okay. Und ich weiß, irgendwie muss man am Chef schnuppern.
1: Also. Genau.
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1: Der Blitzeranhänger an der A24 Höhe Lüttow-Falun. Außerdem B105 in Höhe Rheinberg, ebenfalls ein Blitzeranhänger. Und geblitzt wird auch in Ludwigslust, Neustädter Straße.
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10: Ich bin Jerome Nussbaum. Erneut irrt offenbar ein verletzter Wal vor der Küste Mecklenburg-Vorpommerns durch die Ostsee. Es soll sich um einen Buckelwal handeln, wie zuletzt bei Timmy, der vor der Insel Pöhl gestrandet war.
11: Laut den Umweltministerien von Mecklenburg-Vorpommern und Schleswig-Holstein war das Tier zum ersten Mal am 17. Juli vor der Küste von Kiel gesichtet worden. Am Montag schwamm der Wal im Wismarer Hafen. Gestern gab es Sichtungen vor Wustrow, knapp eine Autostunde entfernt. Zunächst hieß es, er wirke vital. Nun ist die Rede von Wunden auf dem Rücken, die darauf hindeuten könnten, dass er schon einmal gestrandet war. Außerdem scheint er die Orientierung verloren zu haben. Meeresbiologen sprechen sich schon für eine Untersuchung aus. Ulrike Klein, Redaktion.
10: Ein 18-Jähriger ist am Abend im Mühlenteich in Friedland ertrunken. Ein Großaufgebot von Rettungskräften war im Einsatz, um nach ihm zu suchen. Auch zwei Hubschrauber und Drohnen wurden bei der Suche eingesetzt. Der junge Mann war beim Baden plötzlich verschwunden. Warum der 18-Jährige in Not geriet, ist noch unklar. Hinweise auf ein Fremdverschulden gibt es laut den Ermittlern derzeit nicht. In der Debatte über eine Absenkung der 5%-Hürde für den Einzug in den Bundestag oder Landtage kommt Ablehnung aus der Union. Gerade in diesen Zeiten brauche man mehr und nicht weniger Stabilität in der parlamentarischen Arbeit, sagte Fraktionsvize Krings dem Redaktionsnetzwerk Deutschland.
12: Der frühere Bundesverfassungsgerichtspräsident Papier hatte die Diskussion angestoßen und vor einer parteipolitischen Versteinerung gewarnt. Doch Unionsfraktionsvize Krings meint dazu, durch ein Absenken der bewährten Hürde auf 3% würden ohnehin schon schwierige Regierungsbildungen noch schwerer werden. Auch Bayerns SPD-Chef Roloff sprach sich dagegen aus. Von der Linken kommt Zustimmung. Die parlamentarische Fraktionsgeschäftsführerin Latendorf sagte der Rheinischen Post, es sei kritisch zu sehen, dass durch die 5%-Hürde viele Wählerstimmen am Ende unberücksichtigt blieben. Noah Ulrich, Redaktion.
10: Erst gestern die Berichte, dass BMW 8000 Stellen weltweit abbauen will. Heute nun vermeldet der Autokonzern einen weiteren deutlichen Gewinneinbruch. Im zweiten Quartal verdiente BMW 1,2 Milliarden Euro. Das waren 35% weniger als im Vorjahreszeitraum. Demnach haben die Münchner im abgelaufenen Quartal mehr mit ihren Finanzdienstleistungen verdient als mit der Herstellung von Autos. Im Osten Polens hat es am Morgen Luftalarm gegeben. Es heulten auch Sirenen auf. Die polnische Luftwaffe schickte mindestens einen Kampfjet in die Region 90 Kilometer von der ukrainischen Grenze entfernt. Es gibt Berichte über russische Marschflugkörper, die Richtung Westen geflogen sein sollen. Nach Armeeangaben wurde ein noch nicht benanntes Objekt gefunden. Die Absturzstelle liegt in der Woiwodschaft Lublin.
1: Jetzt kompetent und zuverlässig das Wetter bei uns in Mecklenburg-Vorpommern. Jetzt messen Schlagerradio-Wetterreporter in Schwerin am Schloss und Rostock an der Marienkirche 29 Grad. Waren an der Müritz und Neubrandenburg am Marktplatz auch 29 und in Binz auf Rügen und Heringsdorf auf Usedom 28 Grad. Ja, heute wohl der heißeste Tag des Jahres. Extreme Hitze auf jeden Fall mit teils 37 Grad. Es kommen dann schwere Unwetter mit Orkanböen ab dem Nachmittag in Frage. Und der Schlagerradio-Wettertrend morgen danach deutlich abgekühlter. Und kurz auf die Straßen mit dem Schlagerradio-Verkehrsservice. Weiterhin keine ungewöhnlichen oder besonders langen Staus jetzt mit dabei. Geblitzt wird, ja, frage ich Sie, wenn Sie da was entdecken, dann rufen Sie gerne durch, kostenlos mit der 08000 79 89 99. Auch als WhatsApp geht das ganz fix. Danke und kommen Sie gut an.
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1: So, einen schönen Donnerstag, ja, der heißeste Tag des Jahres. Wahrscheinlich, warten wir mal ab, was kommt. Bei uns kommt jetzt Musik von Team 5.

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passt zum Sommer. Kornblumen von Jürgen Drews hier bei Schlagerradio. Und der ist ja ein ganz toller Papa, sagt seine Tochter Joelina Drews. Ja, manche arbeiten da noch dran, denn so sehr man sich auch Mühe gibt, ein guter Papa zu sein, so mit dem Zöpfeflechten, das hat man vielleicht eben nicht so intus, weil man ja selber kurze Haare hat. Und da gibt es zunehmend, nach einem Beispiel aus England, auch bei uns in Deutschland, solche Workshops, die sich da nennen Pins and Ponytails oder Dads Do Hair. Das heißt, man trifft sich in der Kneipe zum Bierchen, das ist nett, und dann übt man eben an ein paar Puppenköpfen unter Anleitung von Profis Zöpfe zu flechten. Cool, oder?

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6: A14 ganz am Ende der Autobahn in Richtung Pöhl. Außerdem in Schwerin am Grünen Tal und Blitzer auch in Wismar-Klusser, Darmstadt einwärts.
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7: Ich bin Jerome Nussbaum. Ein Motorradfahrer ist nach einem schweren Unfall bei Neubrandenburg gestorben. Er wollte überholen, als gleichzeitig ein Auto ausgeschert war. Dabei kam es zum Zusammenstoß. Der Unfall passierte schon am Wochenende. Gestern starb der 39-jährige Biker im Krankenhaus an seinen Verletzungen, so die Polizei. Der Aussichtsturm in Liebgarten in Vorpommern-Greifswald bleibt gesperrt. Ein Gutachter hat festgestellt, dass der Turm nicht standsicher ist. Nachbesserungen seien nötig, um größere Schwingungen zu vermeiden. Einbrecher sind am helllichten Tag in ein Einfamilienhaus in Ludwigslust eingebrochen und konnten darin Bargeld erbeuten. Laut Polizei waren die Hausbesitzer nicht zu Hause. Alle Zimmer und Schränke wurden durchwühlt. Ein höherer vierstelliger Geldbetrag ist verschwunden. In Rostock wird das Anwohnerparken ab dem kommenden Monat deutlich teurer. Wer einen Parkausweis beantragt, muss fast sechsmal so viel bezahlen wie bisher. Der Ausweis soll dann für ein Jahr rund 182 Euro kosten. Bislang wurde bei der Beantragung eine Verwaltungsgebühr von 30,70 Euro fällig. Laut Stadtverwaltung bewegt sich Rostock mit der neuen Gebühr im bundesweiten Vergleich im Mittelfeld.
6: Jetzt kompetent und zuverlässig das Wetter bei uns in der Region. Ja, heute wohl der heißeste Tag des Jahres. Extreme Hitze auf jeden Fall mit teils 37 Grad. Es kommen dann schwere Unwetter mit Orkanböen ab dem Nachmittag in Frage. Und der Schlagerradio-Wettertrend morgen danach deutlich abgekühlter. Und kurz auf die Straßen mit dem Schlagerradio-Verkehrsservice. Weiterhin keine ungewöhnlichen oder besonders langen Staus jetzt mit dabei. Geblitzt wird, ja, frage ich Sie, wenn Sie da was entdecken, dann rufen Sie gerne durch, kostenlos mit der 08000 79 89 99. Auch als WhatsApp geht das ganz fix. Danke und kommen Sie gut an.
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0: Das hab ich mir erlaubt.
1: Schlagerradio, hör auf dein Herz. Und bei der Hitze heute, ja, da sollte man die ja gar nicht reinlassen und Fenster und Türen geschlossen halten. Und in Wattmannshagen im Kreis Rostock sowieso, in der Nähe von Lahlendorf, da brennt nämlich eine Scheune. Also bitte Fenster und Türen geschlossen halten wegen des Rauches.

0: Ein Ohrwurmmacher vor dem Herrn, ja. Der Peter Plate, wir beide sind Musik hier bei Schlagerradio und gleich Wolle Petri, Sommer in der Stadt. Heute wohl der heißeste Tag überhaupt. Vielleicht konnten Sie sich frei nehmen. Es kommt ja auch immer so auf den Job an, ne? Und ob da eine Klimaanlage ist oder nicht. Also wir haben hier Glück, ja. Mein Mann beneidet mich sogar. Oh, du kannst zur Arbeit gehen, da ist Klimaanlage. Bei uns zu Hause ist es heißer. Wie ist es bei Ihnen? 08000 79 89 99. Kostenlos. Schicken Sie gerne WhatsApp.
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7: Straße und Greifswalder Chaussee, B194 Negast Richtung Grimmen und zwischen Fiedgest und Klus.
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8: Ich bin Jerome Nussbaum. Erneut irrt offenbar ein verletzter Wal vor der Küste Mecklenburg-Vorpommerns durch die Ostsee. Es soll sich um einen Buckelwal handeln, wie zuletzt bei Timmy, der vor der Insel Pöhl gestrandet war.
9: Laut den Umweltministerien von Mecklenburg-Vorpommern und Schleswig-Holstein war das Tier zum ersten Mal am 17. Juli vor der Küste von Kiel gesichtet worden. Am Montag schwamm der Wal im Wismarer Hafen. Gestern gab es Sichtungen vor Wustrow, knapp eine Autostunde entfernt. Zunächst hieß es, er wirke vital. Nun ist die Rede von Wunden auf dem Rücken, die darauf hindeuten könnten, dass er schon einmal gestrandet war. Außerdem scheint er die Orientierung verloren zu haben. Meeresbiologen sprechen sich schon für eine Untersuchung aus. Ulrike Klein, Redaktion.
8: Ein 18-Jähriger ist am Abend im Mühlenteich in Friedland ertrunken. Ein Großaufgebot von Rettungskräften war im Einsatz, um nach ihm zu suchen. Auch zwei Hubschrauber und Drohnen wurden bei der Suche eingesetzt. Der junge Mann war beim Baden plötzlich verschwunden. Warum der 18-Jährige in Not geriet, ist noch unklar. Hinweise auf ein Fremdverschulden gibt es laut den Ermittlern derzeit nicht. In der Debatte über eine Absenkung der 5%-Hürde für den Einzug in den Bundestag oder Landtage kommt Ablehnung aus der Union. Gerade in diesen Zeiten brauche man mehr und nicht weniger Stabilität in der parlamentarischen Arbeit, sagte Fraktionsvize Krings dem Redaktionsnetzwerk Deutschland.
10: Der frühere Bundesverfassungsgerichtspräsident Papier hatte die Diskussion angestoßen und vor einer parteipolitischen Versteinerung gewarnt. Doch Unionsfraktionsvize Krings meint dazu, durch ein Absenken der bewährten Hürde auf 3% würden ohnehin schon schwierige Regierungsbildungen noch schwerer werden. Auch Bayerns SPD-Chef Roloff sprach sich dagegen aus. Von der Linken kommt Zustimmung. Die parlamentarische Fraktionsgeschäftsführerin Latendorf sagte der Rheinischen Post, es sei kritisch zu sehen, dass durch die 5%-Hürde viele Wählerstimmen am Ende unberücksichtigt blieben. Noah Ulrich, Redaktion.
8: Erst gestern die Berichte, dass BMW 8000 Stellen weltweit abbauen will. Heute nun vermeldet der Autokonzern einen weiteren deutlichen Gewinneinbruch. Im zweiten Quartal verdiente BMW 1,2 Milliarden Euro. Das waren 35% weniger als im Vorjahreszeitraum. Demnach haben die Münchner im abgelaufenen Quartal mehr mit ihren Finanzdienstleistungen verdient als mit der Herstellung von Autos. Im Osten Polens hat es am Morgen Luftalarm gegeben. Es heulten auch Sirenen auf. Die polnische Luftwaffe schickte mindestens einen Kampfjet in die Region 90 Kilometer von der ukrainischen Grenze entfernt. Es gibt Berichte über russische Marschflugkörper, die Richtung Westen geflogen sein sollen. Nach Armeeangaben wurde ein noch nicht benanntes Objekt gefunden. Die Absturzstelle liegt in der Woiwodschaft Lublin.
11: Jetzt kompetent und zuverlässig das Wetter bei uns in Mecklenburg-Vorpommern. Die Schlagerradio-Wetterreporter melden 22 Grad in Schwerin am Schloss, 24 Grad in Rostock an der Marienkirche, 25 Grad in Waren an der Müritz, 23 Grad in Neubrandenburg am Marktplatz und 21 Grad in Binzerfrügen und in Heringsdorf auf Usedom. Der Tag bei uns heute startet heiter. Im Laufe des Tages gibt es viel Sonnenschein, wenige Wolken und ein paar Gewitter. Die Tageshöchstwerte liegen bei 36 bis 38 Grad. Der Schlagerradio-Wettertrend. Morgen geht es etwas bewölkter weiter, aber auch die Sonne zeigt sich noch mal öfter und es gibt auch immer noch ein paar Gewitter. Die Tageshöchstwerte sinken wieder etwas auf 27 bis 32 Grad.
7: Und kurz auf die Straßen mit dem Schlagerradio-Verkehrsservice. Weiterhin keine ungewöhnlichen oder besonders langen Staus jetzt mit dabei. Geblitzt wird, ja, frage ich Sie, wenn Sie da was entdecken, dann rufen Sie gerne durch, kostenlos mit der 08000 79 89 99. Auch als WhatsApp geht das ganz fix. Danke und kommen Sie gut an.
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7: Rein ins Vergnügen, also das ist bei uns garantiert, ja, mit Lieblingsschlagern, gleich Italo-Schlager von Destivo und hier Ben Zucker.

0: neue Musik von Vanessa Mai und auf ihrem eigenen Label My Music veröffentlicht, Rohdiamant. Und jetzt Tipps.
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0: Starkes Übergewicht betrifft 17 Millionen Menschen in Deutschland und trotzdem bleibt der Weg zur Behandlung schwierig. Es fehlen spezialisierte Ärzte und es kommt natürlich auch die Angst dazu, diese Scham, ja, vor unangenehmen Situationen in der Praxis. Hier kann die Telemedizin, also Online-Sprechstunde, den Zugang erleichtern und eben Angebote machen. Wie es funktioniert, erzählt Facharzt für Allgemeinmedizin Stefan Spieren.
2: Telemedizin ist natürlich von der Hürde deutlich einfacher, als wenn man in eine Praxis muss, vorne an einer Mitarbeiterin vorbei. Das geht mit Telemedizin über 2, 3 einfache Klicks, dann ist man schon in der Videosprechstunde und das fällt vielen Patientinnen und Patienten einfacher. Und wenn man dann auch weit weg wohnt oder in ländlichen Regionen wohnt, hat man es auch mit der Videosprechstunde natürlich leichter.
0: Für wen eignet sich eine Online-Sprechstunde besonders?
2: Ich würde mal sagen, eigentlich ist das für jeden, der sich das zutraut. Aber natürlich haben wir bestimmte Zielgruppen wie, Berufstätige oder Schichtarbeiter oder Patienten, die halt lange Anfahrten haben. Aber eigentlich kann das jeder machen.
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1: Der Blitzeranhänger an der A24 Höhe Lüttow-Falun. Außerdem B105 in Höhe Rheinberg, ebenfalls ein Blitzeranhänger. Und geblitzt wird auch in Ludwigslust, Neustädter Straße.
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2: Ich bin Jerome Nussbaum. Ein Motorradfahrer ist nach einem schweren Unfall bei Neubrandenburg gestorben. Er wollte überholen, als gleichzeitig ein Auto ausgeschert war. Dabei kam es zum Zusammenstoß. Der Unfall passierte schon am Wochenende. Gestern starb der 39-jährige Biker im Krankenhaus an seinen Verletzungen, so die Polizei. Der Aussichtsturm in Liebgarten in Vorpommern-Greifswald bleibt gesperrt. Ein Gutachter hat festgestellt, dass der Turm nicht standsicher ist. Nachbesserungen seien nötig, um größere Schwingungen zu vermeiden. Einbrecher sind am helllichten Tag in ein Einfamilienhaus in Ludwigslust eingebrochen und konnten darin Bargeld erbeuten. Laut Polizei waren die Hausbesitzer nicht zu Hause. Alle Zimmer und Schränke wurden durchwühlt. Ein höherer vierstelliger Geldbetrag ist verschwunden. In Rostock wird das Anwohnerparken ab dem kommenden Monat deutlich teurer. Wer einen Parkausweis beantragt, muss fast 6-mal so viel bezahlen wie bisher. Der Ausweis soll dann für ein Jahr rund 182 Euro kosten. Bislang wurde bei der Beantragung eine Verwaltungsgebühr von 30,70 Euro fällig. Laut Stadtverwaltung bewegt sich Rostock mit der neuen Gebühr im bundesweiten Vergleich im Mittelfeld.
1: Jetzt kompetent und zuverlässig das Wetter bei uns in der Region. Ja, heute wohl der heißeste Tag des Jahres. Extreme Hitze auf jeden Fall mit teils 37 Grad. Es kommen dann schwere Unwetter mit Orkanböen ab dem Nachmittag in Frage. Und der Schlagerradio-Wettertrend morgen danach deutlich abgekühlter. Und kurz auf die Straßen mit dem Schlagerradio-Verkehrsservice. Weiterhin keine ungewöhnlichen oder besonders langen Staus jetzt mit dabei. Geblitzt wird, ja, frage ich Sie, wenn Sie da was entdecken, dann rufen Sie gerne durch, kostenlos mit der 08000 79 89 99. Auch als WhatsApp geht das ganz fix. Danke und kommen Sie gut an. 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

0: Casanova.
1: Das neueste Lied von Linda Hesse hier für Sie, Kleinstadt Casanova. Und jetzt werfen wir gemeinsam mit Norm Strich und Inka Klee vom neuen Schlagerradio Morgen einen Blick in die Welt der VIPs.
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3: Nach fast 20 Jahren in Kolumbien wagt Roy Blacks Sohn Thorsten Höllerich jetzt einen Neuanfang in Deutschland. Der 49-Jährige möchte seiner Familie und auch der Erinnerung an seinen berühmten Vater wieder näher sein. Auch wenn ihn hier eigentlich nichts mehr wirklich erwartet. Er sagt selbst, ich fange bei Null an. Und nach schwierigen Jahren mit finanziellen Problemen und persönlichen Rückschlägen hofft Thorsten jetzt auf einen echten Neustart zurück in der Heimat. Wir sind gespannt.
2: Michael Holm hat gestern seinen 83. Geburtstag gefeiert. Wir gratulieren nochmal nach. Nachträglich und hat ein Geheimnis gelüftet. In den 70ern hat er eine heimliche Beziehung gehabt. Hochzeit wäre damals denkbar gewesen mit Klimbim-Ikone Ingrid Stegerwey liiert. Erinnert mich daran, dass auch Marianne Rosenberg mit Ilja Richter mal zusammen war in den 70ern. Mhm. Ja, die Promis damals unter sich.
3: Wenn Schlagerstars kurzfristig absagen, zum Beispiel bei der Giovanni Zarella Show oder bei Florian Silbereisen, ist das für Fans ärgerlich. Mhm. Für TV-Shows kann es aber richtig kompliziert werden, denn hinter den Kulissen gibt es offenbar klare Regeln. Wer bei einer großen Samstagabendshow von Florian Silbereisen oder eben Giovanni Zarella auftritt, der verpflichtet sich häufig dazu, für mehrere Wochen nicht in einer Konkurrenzsendung aufzutreten. Mhm. Der Grund, das soll Exklusivität sichern. Und sagt dann ein Künstler kurzfristig ab, zum Beispiel wegen Krankheit, bleibt diese Klausel dann trotzdem oft bestehen und das bedeutet, der Auftritt fällt dann aus und gleichzeitig ist aber ein Wechsel zur Konkurrenz nicht möglich. Und das kann natürlich ziemlich doof sein.
2: Und wer springt immer ein, wenn jemand ausfällt? Maite Kelly!
3: Ja!
1: Alle Neuigkeiten über Schlagerstars zum Nachlesen bei uns ganz bequem auf schlagerradio.de und morgen um 10 vor 9 eine neue Folge unserer Promi-News hier für Sie im neuen Schlagerradio morgen. Jetzt Heinz-Rudolf Kunze.

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0: Hallo, hier ist Schlagerradio und mit uns tanken Sie gleich ordentlich Energie über die Mittagspause. Kalorienfrei, ohne Essen, aber mit ganz vielen tollen Schlagern. Los geht's zum Beispiel mit Pietro Basile. Gleich nach 12, bleiben Sie einfach dran.
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1: A14 ganz am Ende der Autobahn in Richtung Pöhl. Außerdem in Schwerin am Grünen Tal und Blitzer auch in Wismar-Klusa, Darmstadt einwärts.
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2: Ich bin Jerome Nussbaum. Umweltschützer haben zehntausende Unterschriften gegen eine Öl- und Gasförderung in der Ostsee gesammelt. Damit wollen sie ein Projekt in Polen unweit der Insel Usedom stoppen. Mit der Bürgerinitiative Lebensraum Vorpommern und internationalen Partnern sind laut BUND 88.000 Unterschriften zusammengekommen. Die Petition soll im September an die EU-Kommission übergeben werden. Ein Motorradfahrer ist nach einem schweren Unfall bei Neubrandenburg gestorben. Er wollte überholen, als gleichzeitig ein Auto ausscherte. Dabei kam es zum Zusammenstoß. Der Unfall passierte schon am Wochenende. Gestern starb der 39-jährige Biker laut Polizei im Krankenhaus an seinen Verletzungen. In Niedersachsen sind mehrere AfD-Politiker nicht zu den Kommunalwahlen im September zugelassen worden. Bei 4 Bewerbern gibt es nach Auffassung der Wahlausschüsse Zweifel an ihrer Verfassungstreue, darunter bei Landesparteivize Bothe.
3: Er wollte bei der Landratswahl im Kreis Lüneburg antreten. Die AfD will sich mit rechtlichen Schritten gegen die Vorwürfe wehren und spricht von einem politisch motivierten Vorgehen. Gut 5 Wochen vor der Landtagswahl in Sachsen-Anhalt hält die AfD dort laut einer Infratest-DiMAP-Umfrage ihren Spitzenplatz. Sie liegt demnach weiterhin bei 41%. Die CDU mit ihrem neuen Ministerpräsidenten Schulze konnte bisher daran nichts drehen. Sie liegt abgeschlagen mit jetzt noch mal 2 Punkten weniger zur Umfrage im Mai bei 24%. Ulrike Klein, Redaktion.
2: Die Pläne der FIFA, Rechte an Fußballweltmeisterschaften zu verkaufen, sorgen für massive Kritik. Auch der Deutsche Fußballbund wehrt sich dagegen. DFB-Präsident Neuendorf fordert, dass der Fußball eigenständig bleiben müsse.
4: Die FIFA sei auf dem besten Wege, die Akzeptanz der Fans zu verlieren, sagte er. Demnach sehe er die Gefahr, dass die WM durch den Einfluss eines Investors nicht mehr alle 4, sondern jedes Jahr stattfindet und dann nur noch in starken Wirtschaftsräumen. Der Europäische Fußballverband UEFA soll intern schon über einen möglichen Boykott beraten. Es gibt auch Berichte, wonach die Familie von US-Präsident Trump von den Rechteverkäufen profitieren könnte. Die FIFA verspricht im Gegenzug eine Sonderzahlung. Die nationalen Verbände sollen bis Mitte September zustimmen. Noah Ulrich, Redaktion.
2: Nach dem Anschlag auf den Berliner CSD ist der Love Parade-Nachfolger Zug der Liebe abgesagt worden. Die Techno-Parade war für den 29. August geplant. Sprecher Schwan begründete die Absage in der ARD mit dem islamistischen Attentat auf den CSD. Es sei jetzt nicht die richtige Zeit, um auf der Straße zu feiern, sagte er. Die Veranstalter von Rave the Planet wollen ihre Parade am 15. August dagegen nicht absagen.
1: Jetzt kompetent und zuverlässig das Wetter bei uns in Mecklenburg-Vorpommern. Jetzt messen Schlagerradio-Wetterreporter in Schwerin am Schloss 31 Grad und Rostock an der Marienkirche 30. Waren an der Müritz und Neubrandenburg am Marktplatz 31 Grad. Binz auf Rügen 28, Heringsdorf auf Usedom 30 Grad. Ja, heute wohl der heißeste Tag des Jahres. Extreme Hitze auf jeden Fall mit teils 37 Grad. Es kommen dann schwere Unwetter mit Orkanböen ab dem Nachmittag in Frage. Und der Schlagerradio-Wettertrend morgen danach deutlich abgekühlter. Ruhig im Moment auf den Straßen, keine Staus, die länger als 10 Minuten dauern. Sagen Sie gern Bescheid, wenn sich was ändert. 08000 79 89 99. Unsere kostenlose Stau- und Blitzer-Telefonnummer. Kommen Sie gut an.
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1: Statt in der Mittagshitze draußen zu schwitzen, bleiben Sie einfach an der Klimaanlage hängen und kriegen heiße, tolle Musik von uns für diese Mittagspause. Los geht's!
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8: Straße und Greifswalder Chaussee, B194 Negast Richtung Grimmen und zwischen Fietgest und Klus.
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9: Ich bin Jerome Nussbaum. Ein 18-Jähriger ist am Abend im Mühlenteich in Friedland ertrunken. Ein Großaufgebot von Rettungskräften war im Einsatz, um nach ihm zu suchen. Auch zwei Hubschrauber und Drohnen wurden bei der Suche eingesetzt. Der junge Mann war beim Baden plötzlich verschwunden. Warum der 18-Jährige in Not geriet, ist noch unklar. Hinweise auf ein Fremdverschulden gibt es laut den Ermittlern derzeit nicht. Zwischen Kühlungsborn und Warnemünde gibt es wieder Fährverkehr. Nach einer Havarie ist die Adler 4 wieder unterwegs und fährt dreimal täglich über die Ostsee. Der Aussichtsturm in Liebgarten in Vorpommern-Greifswald bleibt gesperrt. Ein Gutachter hat festgestellt, dass der Turm nicht standsicher ist. Nachbesserungen seien nötig, um größere Schwingungen zu vermeiden. In Wattmannshagen im Kreis Rostock ist am Morgen eine Lagerfläche für Stroh in Brand geraten. Laut Feuerwehr standen 1000 Quadratmeter in voller Ausdehnung in Flammen. In Neubrandenburg ist ein Junge durch ein Oberlicht vom Parkhaus in eine Bank gestürzt. Er wurde von der Feuerwehr befreit und kam leicht verletzt ins Krankenhaus.
8: Jetzt kompetent und zuverlässig das Wetter bei uns in der Region. Ja, heute wohl der heißeste Tag des Jahres. Extreme Hitze auf jeden Fall mit teils 37 Grad. Es kommen dann schwere Unwetter mit Orkanböen ab dem Nachmittag in Frage. Und der Schlager-Radio-Wettertrend morgen danach deutlich abgekühlter. Ruhig im Moment auf den Straßen, keine Staus, die länger als 10 Minuten dauern. Sagen Sie gern Bescheid, wenn sich was ändert. 08000 79 89 99. Unsere kostenlose Stau- und Blitzer-Telefonnummer. Kommen Sie gut an.
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0: Andrea Berg bei Schlagerradio. Geh doch, wenn du sie liebst. Ich finde, das ist ja öfter so mal ein Thema bei ihr, ne? Betrogen und dann aber doch nicht von loskommen. Zum Beispiel in dem Riesenhit Du hast mich tausendmal belogen. Und Andrea Berg erzählt im Interview, warum das ihrer Meinung nach trotzdem Liebe ist.
1: Eigentlich ist das die Liebe. Die Liebe verzeiht alles. Die Liebe nimmt alles hin. Die Liebe fragt nicht. Die Liebe wiegt nicht auf. Die Liebe rechnet nicht ab. Und so sehr dieses tausendmal belogen auch gegen alle Ex-Männer schießt, heißt doch die letzte und wichtigste Zeile vom Refrain: Ich würde es wieder tun mit dir heute Nacht.
0: Würden Sie das auch? Melden Sie sich 08000 79 89 99 mit WhatsApp ins Studio.
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0: zu. Und dann drohen ja auch schon teilweise wieder unwetterartige Gewitter. Also alle Sonnenanbeter noch weiter genießen und alle Schlageranbeter genießen jetzt gleich zum Beispiel Ella Endlich.
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3: Der Blitzeranhänger an der A24 Höhe Lüttow-Falun. Außerdem B105 in Höhe Rheinberg, ebenfalls ein Blitzeranhänger. Und geblitzt wird auch in Ludwigslust, Neustädter Straße.
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4: Ich bin Jerome Nussbaum. Umweltschützer haben zehntausende Unterschriften gegen eine Öl- und Gasförderung in der Ostsee gesammelt. Damit wollen sie ein Projekt in Polen unweit der Insel Usedom stoppen. Mit der Bürgerinitiative Lebensraum Vorpommern und internationalen Partnern sind laut BUND 88.000 Unterschriften zusammengekommen. Die Petition soll im September an die EU-Kommission übergeben werden. Ein Motorradfahrer ist nach einem schweren Unfall bei Neubrandenburg gestorben. Er wollte überholen, als gleichzeitig ein Auto ausscherte. Dabei kam es zum Zusammenstoß. Der Unfall passierte schon am Wochenende. Gestern starb der 39-jährige Biker laut Polizei im Krankenhaus an seinen Verletzungen. In Niedersachsen sind mehrere AfD-Politiker nicht zu den Kommunalwahlen im September zugelassen worden. Bei 4 Bewerbern gibt es nach Auffassung der Wahlausschüsse Zweifel an ihrer Verfassungstreue, darunter bei Landesparteivize Bothe.
5: Er wollte bei der Landratswahl im Kreis Lüneburg antreten. Die AfD will sich mit rechtlichen Schritten gegen die Vorwürfe wehren und spricht von einem politisch motivierten Vorgehen. Gut 5 Wochen vor der Landtagswahl in Sachsen-Anhalt hält die AfD dort laut einer Infratest-DiMAP-Umfrage ihren Spitzenplatz. Sie liegt demnach weiterhin bei 41%. Die CDU mit ihrem neuen Ministerpräsidenten Schulze konnte bisher daran nichts drehen. Sie liegt abgeschlagen mit jetzt noch mal 2 Punkten weniger zur Umfrage im Mai bei 24%. Ulrike Klein, Redaktion.
4: Die Pläne der FIFA, Rechte an Fußballweltmeisterschaften zu verkaufen, sorgen für massive Kritik. Auch der Deutsche Fußballbund wehrt sich dagegen. DFB-Präsident Neuendorf fordert, dass der Fußball eigenständig bleiben müsse.
6: Die FIFA sei auf dem besten Wege, die Akzeptanz der Fans zu verlieren, sagte er. Demnach sehe er die Gefahr, dass die WM durch den Einfluss eines Investors nicht mehr alle 4, sondern jedes Jahr stattfindet und dann nur noch in starken Wirtschaftsräumen. Der Europäische Fußballverband UEFA soll intern schon über einen möglichen Boykott beraten. Es gibt auch Berichte, wonach die Familie von US-Präsident Trump von den Rechteverkäufen profitieren könnte. Die FIFA verspricht im Gegenzug eine Sonderzahlung. Die nationalen Verbände sollen bis Mitte September zustimmen. Noah Ulrich, Redaktion.
4: Nach dem Anschlag auf den Berliner CSD ist der Love Parade-Nachfolger Zug der Liebe abgesagt worden. Die Techno-Parade war für den 29. August geplant. Sprecher Schwan begründete die Absage in der ARD mit dem islamistischen Attentat auf den CSD. Es sei jetzt nicht die richtige Zeit, um auf der Straße zu feiern, sagte er. Die Veranstalter von Rave the Planet wollen ihre Parade am 15. August dagegen nicht absagen.
3: Jetzt kompetent und zuverlässig das Wetter bei uns in Mecklenburg-Vorpommern. Jetzt messen Schlagerradio Wetterreporter in Schwerin am Schloss 31 Grad und Rostock an der Marienkirche 30. Waren an der Müritz und Neubrandenburg am Marktplatz 31 Grad. Binz auf Rügen 28, Heringsdorf auf Usedom 30 Grad. Ja, heute wohl der heißeste Tag des Jahres. Extreme Hitze auf jeden Fall mit teils 37 Grad. Es kommen dann schwere Unwetter mit Orkanböen ab dem Nachmittag in Frage. Und der Schlagerradio-Wettertrend morgen danach deutlich abgekühlter. Ruhig im Moment auf den Straßen. keine Staus, die länger als 10 Minuten dauern. Sagen Sie gern Bescheid, wenn sich was ändert. 08000 79 89 99. Unsere kostenlose Stau- und Blitzer-Telefonnummer. Kommen Sie gut an.
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3: Hallo, heute am Tag der Freundschaft. Wie wär's mal mit einem Gruß an Ihre Kumpels und Kumpelinen? 08000 79 89 99. Teilen Sie gerne.

0: heute am heißesten Tag des Jahres träumen wir hier in Mecklenburg-Vorpommern von Erfrischung, wahrscheinlich entweder reinen Mund oder rein Planschen. Jetzt Musik von Marian Rosenberg bei Schlagerradio.
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0: Divo mit Dottore Amore, also ein Arzt, der sich nur um Liebesangelegenheiten kümmert. Ja, ich glaube, den könnte man manchmal gut gebrauchen. Schlagerradio, hör auf dein Herz. Und manchmal muss man auch einfach putzen in der Wohnung. Ich drücke mich da oft vor. Vielleicht, weil ich schon geahnt habe, was Inka Klee heute im neuen Schlagerradio morgen ein bisschen Ekliges erzählt hat.
1: Hand aufs Herz. Wie oft wechseln Sie eigentlich Ihren Putzlappen, Norm, du und ich? Wir putzen ja gar nicht so gerne, ne?
2: Der riecht aber schon. Aber weißt du, was ich für einen Trick habe? Ich mache ihn warm und lege ihn so für 2 Minuten in die Mikrowelle, schalte sie an und danach wird das ja richtig erhitzt, das Wasser drin.
1: Stimmt.
2: Und ich denke, das stinkt dann nicht mehr so.
1: Und es könnte dir die Keime abtöten, ne?
2: Ja, ja, das ist mein Ziel. Ja,
1: das
2: ja.
1: ist nämlich das Lustige. Haushaltsexperten warnen jetzt, also genau hinhören, dass Putzlappen mehr Keime haben als zum Beispiel die Toilette oder so, weil es eben sich da alles, das ist eine Keimschleuder im Haushalt und deswegen muss man die wirklich alle 3 Tage wechseln.
2: Ja, und auch das Waschbecken muss man immer ein bisschen desinfizieren, weil da bildet sich schnell irgendein Dreck. Ja.
1: Und Schwämme sollen noch viel schlimmer sein als Putzlappen. Da würde sich wohl alles drin sammeln und die werden ja dann auch schnell schwarz. Das ist mir auch schon
2: Da
1: muss man nur langsam wechseln.
2: Einfach nass machen, in die Mikrowelle eine Runde drehen lassen und dann
1: brennt es nachher.
0: Erschreckend, aber wichtig, ne? Ich meine, sonst putzt man eigentlich noch mehr Dreck rein ins Ganze. So, wir haben richtig fetzige Musik jetzt hier. Du hast mir gerade noch gefehlt, zum Glück, mit einem irgendwann mittendrin. Purple Schulz bei Schlagerradio. Schönen Donnerstag.

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2: A14 ganz am Ende der Autobahn in Richtung Pöhl. Außerdem in Schwerin am Grüntal und Blitzer auch in Wismar-Klusser, Darmstadt einwärts.
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10: Ich bin Jerome Nussbaum. Ein 18-Jähriger ist am Abend im Mühlenteich in Friedland ertrunken. Ein Großaufgebot von Rettungskräften war im Einsatz, um nach ihm zu suchen. Auch zwei Hubschrauber und Drohnen wurden bei der Suche eingesetzt. Der junge Mann war beim Baden plötzlich verschwunden. Warum der 18-Jährige in Not geriet, ist noch unklar. Hinweise auf ein Fremdverschulden gibt es laut den Ermittlern derzeit nicht. Zwischen Kühlungsborn und Warnemünde gibt es wieder Fährverkehr. Nach einer Havarie ist die Adler 4 wieder unterwegs und fährt dreimal täglich über die Ostsee. Der Aussichtsturm in Liebgarten in Vorpommern-Greifswald bleibt gesperrt. Ein Gutachter hat festgestellt, dass der Turm nicht standsicher ist. Nachbesserungen seien nötig, um größere Schwingungen zu vermeiden. In Wattmannshagen im Kreis Rostock ist am Morgen eine Lagerfläche für Stroh in Brand geraten. Laut Feuerwehr standen 1000 Quadratmeter in voller Ausdehnung in Flammen. In Neubrandenburg ist ein Junge durch ein Oberlicht vom Parkhaus in eine Bank gestürzt. Er wurde von der Feuerwehr befreit und kam leicht verletzt ins Krankenhaus.
2: Jetzt kompetent und zuverlässig das Wetter bei uns in der Region. Ja, heute wohl der heißeste Tag des Jahres. Extreme Hitze auf jeden Fall mit teils 37 Grad. Es kommen dann schwere Unwetter mit Orkanböen ab dem Nachmittag in Frage. Und der Schlagerradio-Wettertrend morgen danach deutlich abgekühlter. Ruhig im Moment auf den Straßen, keine Staus, die länger als 10 Minuten dauern. Sagen Sie gern Bescheid, wenn sich was ändert. 08000 79 89 99. Unsere kostenlose Stau- und Blitzer-Telefonnummer. Kommen Sie gut an.
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0: Ich liebe es, wie positiv er immer ist, der Mike Leon Grosch. Ja, auch wenn man da mal guckt, was er so bei Instagram macht. Viel Witz, viel Bodenhaftung und positiv. Dein Leben haben wir von Mike Leon Grosch gerade gehört. Und jetzt kriegen wir eine kleine Einführung in die Jugendsprache aktuell in einer neuen Folge von...
1: Letzter Aufruf für zwei Piloten über den Wolken.
2: Check 2, was liegt heute an, Kollege Olo?
3: Come on, Captain O, nachdem Brad Pitts Kinder nicht mehr Pitt heißen wollen, will auch die Tochter von Tom Cruise ihren Nachnamen ablegen.
2: Ach, die haben Probleme. Also das könnte ich maximal bei ganz extremen Einzelfällen verstehen, nicht?
3: Zum Beispiel?
2: Naja, zum Beispiel Heino. Achtung, Cabin Crew, Fräulein Schieber, bitte ins Cockpit.
4: Ja, Captain.
2: Alles gut bei Ihnen da hinten?
4: Ja, oh, das Jugendwort des Jahres steht wieder zur Abstimmung.
2: Oh, das crazy.
4: Damit sind Sie schon veraltet, Chef. Das war nämlich letztes Jahr schon das Jugendwort.
2: Okay, chillen Sie mal ab. Alles stabil.
4: Meine Güte, hören Sie auf Biegen und Brechen cool zu sein. Das ist ja albern.
2: Sie neigen gerade zum Crash-Out, Kollegin.
4: Das überrascht mich jetzt. Crash-Out steht nämlich dieses Jahr wirklich zur Auswahl und bedeutet, dass man überreizt ist und oder emotional überreagiert. Woher wissen Sie denn das?
2: Keine Ahnung. Ich habe gestern eine Hautverjüngungskur gemacht. Hat wohl besser gewirkt, als ich dachte.
4: Zur Auswahl steht übrigens noch der Begriff Peak. Wissen Sie das auch zufällig?
2: Klar, nichts Neues. Habe ich aber schon vor 4 Jahren gehört.
4: Wie?
2: Ja, bei der Tetanus-Auffrischung, da sagte der Onkel Doktor, jetzt macht's gleich Peak.
5: Entschuldigung, ey, Digga, let's super Schiri.
6: Nein.
2: So, London Flugroter Tower meldet, der Airport will jetzt noch moderner werden und passt sich der Jugendsprache an.
4: Aha. Und was heißt das?
2: Ja, wir rollen zum Beispiel nach der Landung ans Was geht?
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0: dir. Gleich zwei und wir geben uns hier voll Mühe, damit sie trotz dieser Hitze beschwingt und gut gelaunt in den Nachmittag reinkommen. Dazu haben wir gleich Musik von Eimen, Mein Stern zum Beispiel, oder auch Daniel Ceylans aktuelles Jackentasche.
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5: Zwischen Kamps und Rampe unter der Autobahn. Auf Usedom zwischen Reetze und Bansin. Und Blitzeranhänger zwischen Blowatz und Großströmkendorf.
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6: Ich bin Marvin Stamske. Einer der größten deutschen Ferkelerzeuger hat Insolvenz angemeldet. Betroffen sind auch Standorte bei uns in Mecklenburg-Vorpommern. Dazu zählen Passow, Großroge, Schwarzdorf, Pinnow und Görmin. Bundesweit verlieren 188 Beschäftigte ihre Perspektive. Als Gründe nennt die Firma niedrige Ferkelpreise. Auch hohe Energie- und Baukosten belasten das Geschäft. Gespräche mit Banken über eine Rettung scheiterten. Der Bauernverband spricht von einem akuten Warnsignal. In Mecklenburg-Vorpommern wird es und ist es schon hochsommerlich heiß. Im Binnenland sind bis zu 37 Grad heute möglich. Ab dem Nachmittag steigt dann auch die Unwettergefahr deutlich. Es drohen Gewitter mit Starkregen und Hagel. Auch schwere Sturm- und Orkanböen sind möglich. Die Gefahr besteht dann bis in die Nacht hinein. Zum Wochenende kühlt es dann aber spürbar ab. Und wie immer gilt bei Hitze viel trinken, körperliche Anstrengungen und Mittagssonne meiden. Die deutsche Wirtschaft ist im zweiten Quartal gewachsen. Das Bruttoinlandsprodukt stieg um 0,2%. Das teilte das Statistische Bundesamt in einer Schätzung mit. Belastet wurde die Wirtschaft durch den Iran-Krieg. Die Angriffe trieben die Ölpreise deutlich in die Höhe. Zuletzt zeigten die Konjunkturdaten aber wieder nach oben. Auch das erste Quartal wurde nach oben korrigiert. Ebenso wuchs die Wirtschaft in der gesamten Eurozone. In Südeuropa brennen erneut mehrere Wälder.
7: Auf Kreta mussten rund 8000 Menschen evakuiert werden. Betroffen ist der Ferienort Agia Galini. 2 Feuerwehrleute kamen dabei ums Leben. Auch an der Côte d'Azur gab es Evakuierungen. Weitere Brände meldet man bei Fontainebleau und Dijon. In Spanien wütet zudem ein Großfeuer nahe Portugal. Die Feuerwehrkräfte kämpfen dabei gegen extreme Hitze und starken Wind. Ulrike Klein, Redaktion.
6: Und die Deutsche Bahn hat im ersten Halbjahr einen Gewinn erzielt. Er liegt bei 147 Millionen Euro. Konzernchefin Palla spricht von schwarzen Zahlen. Das gelinge zum ersten Mal seit 7 Jahren. Als Grund nennt sie den laufenden Konzernumbau. Dazu gehören auch Kostensenkungen und Stellenabbau. Zufrieden sei man aber erst bei besserer Qualität. Im Fokus stand zuletzt die Sanierung des Schienennetzes. Nie zuvor investierten Bund und Bahn so viel Geld. Rund 960 Millionen Fahrgäste zählte die Bahn laut Bild im ersten Halbjahr 2026. Ein Rekordwert.
5: Jetzt kompetent und zuverlässig das Wetter bei uns in Mecklenburg-Vorpommern. Schlagerradio-Wetterreporter messen jetzt in Schwerin am Schloss 34 Grad, Rostock an der Marienkirche 33, Waren an der Müritz und Neubrandenburg am Marktplatz 34 Grad, Binz auf Rügen 29 und Heringsdorf auf Usedom 32 Grad. Ja, heute wohl der heißeste Tag des Jahres. Extreme Hitze auf jeden Fall mit teils 37 Grad. Es kommen dann schwere Unwetter mit Orkanböen ab dem Nachmittag in Frage. Und der Schlagerradio-Wettertrend morgen danach deutlich abgekühlter. Ruhig im Moment auf den Straßen, keine Staus, die länger als 10 Minuten dauern. Sagen Sie gern Bescheid, wenn sich was ändert. 08000 79 89 99. Unsere kostenlose Stau- und Blitzer-Telefonnummer. Kommen Sie gut an.
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5: Wow, jetzt geht's mit der Stimme ordentlich hoch und auch die Tonleiter, ja? Du bist mein Stern von Eimen, hören wir jetzt mal wieder an.

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Sarah Zucker zählt 1, 2, 3 hier bei Schlagerradio. Und so wie es heute in manchen Schulen glücklicherweise läuft, da gibt es nämlich auch positive Beispiele, das kennen wir wahrscheinlich aus unserer Schulzeit nicht. Hören Sie mal, das ist hier ein Berliner Beatbox-Meister, der seit über 20 Jahren einige Stunden in Berliner Grundschulen gibt und den Kindern damit was ganz Wichtiges mitgibt. Zum Beispiel hier an der Stelle, die Kinder müssen warten, er macht vor und sie machen nach. Und als nächstes müssen sie natürlich ganz genau zuhören, damit sie das eben nachmachen können. Also sie müssen lernen, dieses Nachahmen, ganz spielerisch. Ich bin begeistert. Ehrlich, mir sind auch kurz die Tränen gekommen, als ich das gerade gesehen habe, weil das hätte ich auch mir selber und auch meinen Kindern gewünscht. Solche tollen Ideen zum Lernen, die motivieren.

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5: B197 Ortsausgang Friedland Richtung Neubrandenburg. Dann auf der Strecke von Röbel nach Dambeck und Blitzer auch auf der B108 Pero Richtung Teterow.
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6: Ich bin Marvin Standke. Ein 18-Jähriger ist gestern Abend im Mühlenteich in Friedland ertrunken. Er wollte einen Ball aus dem Wasser holen und geriet in Not. Freunde sprangen zur Rettung hinterher, blieben jedoch erfolglos. Rund 80 Einsatzkräfte suchten mit Hubschraubern, Booten und Tauchern. Nach 3,5 Stunden fanden die Taucher ihn leblos im Wasser. In Rostock wird das Anwohnerparken deutlich teurer. Der Jahresausweis kostet künftig 182 Euro statt bisher 30. Grund sind die klammen Kassen der Stadt. Bis 2027 fehlen rund 123 Millionen Euro. Die Erhöhung soll über 600.000 Euro pro Jahr bringen. Bereits ausgestellte Ausweise bleiben zunächst gültig. Umweltverbände wehren sich gegen Öl- und Gasförderung vor Usedom. Ein Aktionsbündnis will politisch und juristisch dagegen vorgehen. In der Pommerschen Bucht werden große Vorkommen vermutet. Ein kanadisches Unternehmen hält dort eine Förderlizenz. Die Verbände fordern eine umfassende Umweltprüfung. Die Ostsee sei ein besonders empfindliches Ökosystem. Und in Westmecklenburg wird wieder deutlich mehr gebaut. Von Januar bis Mai gab es 313 Baugenehmigungen. Das sind rund 50 mehr als im Vorjahreszeitraum. Besonders stark legte Schwerin zu, fast eine Verdopplung. Dort entstehen vor allem neue Mehrfamilienhäuser. In Nordwestmecklenburg und Ludwigslust-Parchim gab es ebenfalls ein Plus.
5: Jetzt kompetent und zuverlässig das Wetter bei uns in der Region. Ja, heute wohl der heißeste Tag des Jahres. Extreme Hitze auf jeden Fall mit teils 37 Grad. Es kommen dann schwere Unwetter mit Orkanböen ab dem Nachmittag in Frage. Und der Schlager-Radio-Wettertrend morgen danach deutlich abgekühlter. Ruhig im Moment auf den Straßen, keine Staus, die länger als 10 Minuten dauern. Sagen Sie gern Bescheid, wenn sich was ändert. 08000 79 89 99. Unsere kostenlose Stau- und Blitzer-Telefonnummer. Kommen Sie gut an.
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0: Mitreißend die Maite Kelly und 7 Leben für dich. 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
0: Jerome hat alles gegeben heute bei Inka und Norman für die 1.000 Euro. Und zwar mit dem Buchstaben B. So sollten alle Antworten anfangen.
2: Los geht es mit einer Stadt.
3: Berlin.
4: Schulfach.
3: Bio.
2: Märchen, Comicfigur.
3: Batman.
4: Beruf.
3: Busfahrer.
2: Elektroartikel.
3: Weiter.
4: Mehr machen wir erstmal weiter. Eissorte.
3: Weiter.
2: Hunderasse.
3: Bulldogge.
4: Bundesland.
2: Ja, jetzt müssen wir ein bisschen aufarbeiten. Also.
3: Bayern.
4: Ah ja, ja, das ist noch gut. Aber
2: Elektroartikel wäre zum Beispiel ein Beamer gewesen.
4: Oder eine Batterie, oder?
0: Genau, merken Sie sich das. Ne? Kann ja sein, dass der Buchstabe B dann auch demnächst nochmal rankommt. Also morgen kommt auf jeden Fall wieder das ABC Morgenquiz ran mit Ihrer 1000 Euro Chance, wenn Sie mitspielen möchten. Um 7.40 Uhr 08000 79 89 99. Könnt auch jetzt schon die WhatsApp schicken mit dem Stichwort ABC und Ihrem Wohnort. Vielleicht sind Sie morgen mit dabei. Jetzt bei Schlagerradio mit dabei Peter Maffay und Johannes Oerding. Ein Leben lang ist nicht lang.

0: Gleich drei und unsere Emmy Solana vom Schlagerradio Nachmittag, die bleibt auf jeden Fall cool, denn wir haben ja dankenswerterweise hier im Schlagerradio-Studio eine Klimaanlage und sie gibt diese Frische auch garantiert an sie weiter. Gleich erstmal mit einem tollen Schlager von Ariane Perl und Schlagerradio.
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1: Aktuell in Wismar, am Klusterdamm und auch in Hoppenrade auf der Hauptstraße. Danke an Luis.
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2: Ich bin Marvin Stamske. Einer der größten deutschen Ferkelerzeuger hat Insolvenz angemeldet. Betroffen sind auch Standorte bei uns in Mecklenburg-Vorpommern. Dazu zählen Passow, Großroge, Schwarzdorf, Pinnow und Görmin. Bundesweit verlieren 188 Beschäftigte ihre Perspektive. Als Gründe nennt die Firma niedrige Ferkelpreise. Auch hohe Energie- und Baukosten belasten das Geschäft. Gespräche mit Banken über eine Rettung scheiterten. Der Bauernverband spricht von einem akuten Warnsignal. In Mecklenburg-Vorpommern wird es und ist es schon hochsommerlich heiß. Im Binnenland sind bis zu 37 Grad heute möglich. Ab dem Nachmittag steigt dann auch die Unwettergefahr deutlich. Es drohen Gewitter mit Starkregen und Hagel. Auch schwere Sturm- und Orkanböen sind möglich. Die Gefahr besteht dann bis in die Nacht hinein. Zum Wochenende kühlt es dann aber spürbar ab. Und wie immer gilt bei Hitze viel trinken, körperliche Anstrengungen und Mittagssonne meiden. Die deutsche Wirtschaft ist im zweiten Quartal gewachsen. Das Bruttoinlandsprodukt stieg um 0,2%. Das teilte das Statistische Bundesamt in einer Schätzung mit. Belastet wurde die Wirtschaft durch den Iran-Krieg. Die Angriffe trieben die Ölpreise deutlich in die Höhe. Zuletzt zeigten die Konjunkturdaten aber wieder nach oben. Auch das erste Quartal wurde nach oben korrigiert. Ebenso wuchs die Wirtschaft in der gesamten Eurozone. In Südeuropa brennen erneut mehrere Wälder.
3: Auf Kreta mussten rund 8000 Menschen evakuiert werden. Betroffen ist der Ferienort Agia Galini. Zwei Feuerwehrleute kamen dabei ums Leben. Auch an der Côte d'Azur gab es Evakuierungen. Weitere Brände meldet man bei Fontainebleau und Dijon. In Spanien wütet zudem ein Großfeuer nahe Portugal. Die Feuerwehrkräfte kämpfen dabei gegen extreme Hitze und starken Wind. Ulrike Klein, Redaktion.
2: Und die Deutsche Bahn hat im ersten Halbjahr einen Gewinn erzielt. Er liegt bei 147 Millionen Euro. Konzernchefin Palla spricht von schwarzen Zahlen. Das gelinge zum ersten Mal seit 7 Jahren. Als Grund nennt sie den laufenden Konzernumbau. Dazu gehören auch Kostensenkungen und Stellenabbau. Zufrieden sei man aber erst bei besserer Qualität. Im Fokus stand zuletzt die Sanierung des Schienennetzes. Nie zuvor investierten Bund und Bahn so viel Geld. Rund 960 Millionen Fahrgäste zählte die Bahn laut Bild im ersten Halbjahr 2026. Ein Rekordwert.
1: Jetzt kompetent und zuverlässig das Wetter bei uns in Mecklenburg-Vorpommern. Schlagerradio-Wetterreporter melden derzeit 36 Grad in Schwerin am Schloss, 34 Grad in Rostock an der Marienkirche, 35 Grad in Waren an der Müritz und auch in Neubrandenburg am Marktplatz, 30 Grad in Binz auf Rügen und aktuell 32 Grad in Heringsdorf auf Usedom. Zurzeit noch sonnig, am Abend dann auch gebietsweise Gewitter möglich. Der Schlagerradio-Wettertrend. Morgen am Freitag ebenfalls ein Mix aus Sonne und Wolken mit Höchstwerten bis zu 27 Grad.
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1: Aktuell voller auf der A24 Richtung Schwerin. Zwischen Zarentin und Hagenow brauchen Sie gut 25 Minuten länger. Hier staut es sich. Wenn Sie auch noch was gesehen haben, Staus und Blitzer melden Sie kostenlos unter der 08000 79 89 99. Kommen Sie gut an.
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1: Hallo, kurz nach 3 und wir starten in diesen sehr heißen Nachmittag. Mit einer Hymne möchte ich fast schon sagen und ich hoffe, es geht Ihnen wie Ariane Perl. Ich höre am liebsten Schlagerradio.

Italienischer Flair hier in MV mit Michael Morgan und Rosanna Rocci. Felicità! Und weiter geht's direkt mit Marius Müller-Westernhagen und wir feiern die Freiheit.

Wolfgang Petri mit passender Musik zum heutigen Wetter. Sommer in der Stadt hier bei Schlagerradio. Hör auf dein Herz. Wer ein Haustier hat, kennt das Problem vor allem in der Urlaubssaison. Wohin mit dem Tier? Eigentlich möchte man ja vor allem Hunde gerne mitnehmen, aber sobald sie auch nur etwas größer sind, wird das ja im Flugzeug schwierig. Und viele weigern sich ja verständlicherweise auch, das Tier dann in den Frachtraum zu stecken. Deshalb jetzt total tolle Nachrichten von einer italienischen Lufthansa-Tochtergesellschaft. Die ITA Airways lässt künftig größere Hunde in der Maschine mitfliegen. Und zwar vorne in der Kabine beim Passagier. Das Ganze gilt ab dem 3. August. Bis zu 30 Kilogramm darf der Hund dann wiegen und muss auch nicht in eine Transportbox gequetscht werden, sondern lediglich einen Maulkorb tragen. Der Passagier mit dem Hund sitzt dann am Fenster und der Hund hat eine eigene Matte, auf der er dann liegen muss über den Flug. Wer jetzt durch Zufall eine Hundehaarallergie hat oder Angst vor Hunden und direkt neben so jemandem sitzen würde, darf sich bei der Airline melden und kostenfrei den Sitz wechseln. Also tipptopp Nachrichten und ich hoffe, dass es dann noch mehr Airlines geben wird, die da mitziehen.

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1: Aktuell auf der L17 in Höhe Passow und auch in Schwerin am Grüntal. Danke an Gerda.
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9: Ich bin Marvin Standke. Ein 18-Jähriger ist gestern Abend im Mühlenteich in Friedland ertrunken. Er wollte einen Ball aus dem Wasser holen und geriet in Not. Freunde sprangen zur Rettung hinterher, blieben jedoch erfolglos. Rund 80 Einsatzkräfte suchten mit Hubschraubern, Booten und Tauchern. Nach 3,5 Stunden fanden die Taucher ihn leblos im Wasser. In Rostock wird das Anwohnerparken deutlich teurer. Der Jahresausweis kostet künftig 182 Euro statt bisher 30. Grund sind die klammen Kassen der Stadt. Bis 2027 fehlen rund 123 Millionen Euro. Die Erhöhung soll über 600.000 Euro pro Jahr bringen. Bereits ausgestellte Ausweise bleiben zunächst gültig. Umweltverbände wehren sich gegen Öl- und Gasförderung vor Usedom. Ein Aktionsbündnis will politisch und juristisch dagegen vorgehen. In der Pommerschen Bucht werden große Vorkommen vermutet. Ein kanadisches Unternehmen hält dort eine Förderlizenz. Die Verbände fordern eine umfassende Umweltprüfung. Die Ostsee sei ein besonders empfindliches Ökosystem. Und in Westmecklenburg wird wieder deutlich mehr gebaut. Von Januar bis Mai gab es 313 Baugenehmigungen. Das sind rund 50 mehr als im Vorjahreszeitraum. Besonders stark legte Schwerin zu, fast eine Verdopplung. Dort entstehen vor allem neue Mehrfamilienhäuser. In Nordwestmecklenburg und Ludwigslust-Parchim gab es ebenfalls ein Plus.
1: Jetzt kompetent und zuverlässig das Wetter bei uns in der Region. Aktuell noch sonnig, am Abend dann auch Gewitter möglich. Hier in MV der Schlagerradio-Wetter-Trend. Morgen am Freitag ein Mix aus Sonne und Wolken mit Höchstwerten bis zu 27 Grad.
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1: Aktuell voller auf der A24 Richtung Schwerin. Zwischen Zarentin und Hagenow brauchen Sie gut 25 Minuten länger. Hier staut es sich. Wenn Sie auch noch was gesehen haben, Staus und Blitzer melden Sie kostenlos unter der 08000 79 89 99. Kommen Sie gut an.
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0: Herbert Grönemeyer fragt sich, was soll das? Hier bei Schlagerradio, hör auf dein Herz um kurz nach 3:30.
1: Wenn Menschen mitten in der Nacht aus dem Bett springen, um anderen zu helfen, dann verdienen sie beste Bedingungen. Und genau deshalb gibt es jetzt gute Nachrichten aus der Mecklenburgischen Seenplatte. Mehrere freiwillige Feuerwehren bekommen neue Gerätehäuser. Das bedeutet moderne Arbeitsplätze, mehr Platz für Einsatzfahrzeuge und ein starkes Zeichen der Wertschätzung für all die Frauen und Männer, die sich ehrenamtlich für ihre Nachbarn einsetzen. Tag für Tag.

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1: Ich weiß nicht, wie es Ihnen geht, aber ich krieg bei diesem Song immer direkt gute Laune. Pietro Basile, Amore mio, Vino e Musica, hier bei Schlagerradio, hör auf dein Herz. Ich habe ja, glaube ich, schon häufiger gesagt, dass ich so ziemlich die unsportlichste Person bin, die man sich vorstellen kann. Und gerade sowas wie Joggen oder sowas, damit kann man mich jagen. Und erst recht bei solchen Temperaturen wie heute. Aber bei Pietro Basile sieht das Ganze ein bisschen anders aus. Der hat nämlich auf Instagram ein Video geteilt, wie er und sein Sohn Gabriel zusammen Sport machen und dazu auch noch singen. Willkommen.

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0: Kurz vor vier am Donnerstagnachmittag. Ich begleite Sie und das jetzt gleich mit ganz toller Musik von Falco. Da ist nämlich Vienna Calling. Auch Andrea Berg habe ich mit dabei. Und außerdem sprechen wir nochmal darüber, dass ja heute der Tag des Zu-Spät-Kommens ist. Und was in deiner Morningshow besprochen wurde, hören wir gleich.
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0: Aktuell in Greifswald auf der Stettiner Straße. Danke an Stefan und auch in Rostock zum Fährterminal.
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5: Ich bin Marvin Standke. Die Deutsche Bahn hat im ersten Halbjahr einen Gewinn erzielt. Er liegt bei 147 Millionen Euro. Konzernchefin Palla spricht von schwarzen Zahlen. Das gelinge zum ersten Mal seit 7 Jahren.

0: Jahren. Als Grund nennt sie den laufenden Konzernumbau. Dazu gehören auch Kostensenkungen und Stellenabbau. Zufrieden sei man aber erst bei besserer Qualität. Im Fokus stand zuletzt die Sanierung des Schienennetzes. Nie zuvor investierten Bund und Bahn so viel Geld. Rund 960 Millionen Fahrgäste zählte die Bahn laut Bild im ersten Halbjahr 2026. Ein Rekordwert. Bei russischen Angriffen auf die Ukraine wurde offenbar auch unser Nachbarland Polen getroffen.
1: Behörden fanden dort einen 10 Meter großen Krater. Der Ort liegt rund 80 Kilometer von der Grenze entfernt. Regierungschef Tusk spricht von einem russischen Marschflugkörper. Damit hätte Russland den NATO-Luftraum verletzt. In der Ukraine starben in der Nacht mindestens 8 Menschen. Die Ukraine griff zudem 4 russische Tanker an. Auch ein Getreideterminal in Südrussland wurde getroffen. Ulrike Klein, Redaktion.
0: Die EU-Kommission treibt den Ausbau von Rechenzentren voran. Dafür wurde nun eine Ausschreibung gestartet. Bis zu 10 Milliarden Euro kommen von der EU. Weitere 20 Milliarden sollen aus der Privatwirtschaft kommen. Geplant sind zunächst 7 große Rechenzentren in Europa. Dabei gelten strenge Klima- und Datenschutzvorgaben. Die sogenannten Gigafactories sollen KI-Kapazitäten in Europa stärken. Ziel ist mehr Unabhängigkeit von den USA und China. Der deutsche Profifußball meldet einen neuen Zuschauerrekord. In der ersten und zweiten Bundesliga wurden so viele Tickets verkauft wie nie zuvor. Insgesamt setzten die 36 Clubs über 21 Millionen Karten ab. Das sind 9% mehr als in der Vorsaison. Bundesliga-Geschäftsführer Lenz spricht von anhaltend hohem Interesse. Die Stadien waren im Schnitt zu 96% ausgelastet. Und unsere Wirtschaft in Deutschland ist erneut gewachsen. Von April bis Juni gab es ein Plus von 0,2%. Das teilte das Statistische Bundesamt heute mit. Belastet wird die Wirtschaft weiter durch hohe Spritpreise. Grund ist der andauernde Iran-Krieg. Unternehmen investierten deshalb zuletzt weniger. Die Exporte legten dagegen wieder zu. Auch der IFO-Index zeigt zunehmenden Optimismus. Grund dafür sind die geplanten Reformen der Bundesregierung.
2: Jetzt kompetent und zuverlässig das Wetter bei uns in Mecklenburg-Vorpommern. Schlagerradio-Wetterreporter melden derzeit 36 Grad in Schwerin am Schloss, 34 Grad in Rostock an der Marienkirche, 35 Grad in Waren an der Müritz und auch in Neubrandenburg am Marktplatz, 30 Grad in Binz auf Rügen und aktuell 32 Grad in Heringsdorf auf Usedom. Zurzeit noch sonnig, am Abend dann auch gebietsweise Gewitter möglich. Der Schlagerradio-Wetter-Trend. Morgen am Freitag ebenfalls ein Mix aus Sonne und Wolken mit Höchstwerten bis zu 27 Grad.
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2: Aktuell voller auf der A24 Richtung Schwerin. Zwischen Zarrentin und Wittenburg brauchen Sie derzeit 25 Minuten länger. Und auch etwas voller auf der A20 Richtung Rostock. Zwischen Zurow und Neukloster sind es derzeit 15 Minuten. Wenn Sie auch noch was gesehen haben, Staus und Blitzer, melden Sie kostenlos unter der 08000 79 89 99. Kommen Sie gut an.
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2: Hallo, kurz nach 4 und herzlich willkommen beim Wettschwitzen. Und wir sorgen jetzt erstmal für eine kühle Brise mit Jay Kahn und Großstadtfreunde, denn die fahren Karussell.

Kurz nach vier hier in MV und wir schwitzen um die Wette mit Heinz-Rudolf Kunze. Finden Sie Mabel und weiter geht's mit Nick P., Du und ich hier bei Schlagerradio.

0: Du hast mich tausendmal belogen. Der Hit der Hits von Andrea Berg hier bei Schlagerradio. Hör auf dein Herz. Und das heute am offiziellen Zu-Spät-Komm-Tag, wie ich heute früh beim neuen Schlagerradio Morgen von Inka und Norman gelernt habe.
1: Menschen, die sich wirklich die Zeit immer so einteilen, dass sie viel zu früh am Standort sind, die sind wohl, haben viel Empathie und Rücksichtsnahme und denken sich, deine Zeit ist mir genauso wichtig wie meine.
2: Das sehe ich auch so. Ja.
1: Aber viele haben auch Angst, dass sie eben von den Leuten angezickt werden, wenn sie zu spät kommen. Das ist dann auch kein Mut.
2: Die Zeit ist kostbar. Wer mir zu spät kommt, der hat dann schon mal ein Problem mit mir.
0: Ja, ich bin auch eine Person, ich bin lieber 10 oder 15 Minuten zu früh am verabredeten Ort. Es sei denn, ich treffe mich mit sehr guten Freunden, dann kann es auch mal ein bisschen später werden. Und das natürlich heute auch passend, nebenbei zum Internationalen Tag der Freundschaft.

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5: Aktuell in Wismar, am Klusterdamm und auch in Hoppenrade auf der Hauptstraße. Danke an Luis.
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6: Ich bin Marvin Standke. Bei Burg Stargard hat sich ein Motorradfahrer schwer verletzt. Er wollte zwei Autos überholen, als es krachte. Der 40-Jährige kam ins Klinikum Neubrandenburg. Zudem starb letztes Wochenende bereits ein 39-jähriger Motorradfahrer an seinen Verletzungen. Auch er hatte sich bei einem Überholmanöver tödlich verletzt. In Wismar lässt die Stadt gezielt Blühwiesen entstehen. Grund ist der Schutz von Insekten und Vögeln. Grünflächen werden nur noch ein- bis zweimal jährlich gemäht. Das Mähgut bleibt dann einige Tage liegen. So können Samen ausreifen und in den Boden gelangen. Solche Flächen gibt es unter anderem an der Dr. Leberstraße in Wismar. Der Aussichtsturm in Liebgarten bleibt weiter gesperrt. Grund sind Zweifel an seiner Standfestigkeit. Ein Gutachten bestätigt nun diese Bedenken. Nötig seien Nachbesserungen gegen zu starke Schwingungen. Eine endgültige Entscheidung fällt im Spätherbst vor Gericht. Bis dahin bleibt der 17 Meter hohe Turm gesperrt. Und in Schwerin startet heute das Bierfest auf dem Marktplatz. Bis Sonnabend wird der Markt dafür gesperrt. Beteiligt sind 16 Brauereien mit rund 100 Biersorten. Die Sperrung gilt dann übrigens donnerstags und freitags ab 17 Uhr. Am Samstag beginnt sie bereits um 14 Uhr. Autofahrer werden über die Schlossstraße in Schwerin umgeleitet.
5: Jetzt kompetent und zuverlässig das Wetter bei uns in der Region. Aktuell noch sonnig, am Abend dann auch Gewitter möglich. Hier in MV der Schlagerradio-Wetter-Trend. Morgen am Freitag ein Mix aus Sonne und Wolken mit Höchstwerten bis zu 27 Grad.
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5: Aktuell voller auf der A24 Richtung Schwerin. Zwischen Zarrentin und Wittenburg brauchen Sie derzeit 25 Minuten länger. Und auch etwas voller auf der A20 Richtung Rostock. Zwischen Zurow und Neukloster sind es derzeit 15 Minuten. Wenn Sie auch noch was gesehen haben, Staus und Blitzer, melden Sie kostenlos unter der 08000 79 89 99. Kommen Sie gut an.
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0: So schnell kann die Zeit vergehen. 20 Jahre nach dir von Christian Leis hier bei Schlagerradio. Hör auf dein Herz. Und gleich geht's weiter mit einem brandneuen Song, der sich bei mir im Kopf tatsächlich schon so ein bisschen eingebrannt hat. Anna-Karina Wolschak mit Unzensiert.
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0: Kurz vor 5 am Donnerstagabend. Ich begleite Sie durch den Feierabend und das jetzt gleich mit Musik von Thomas Anders und auch Kerstin Ottermer dabei mit 1000 Mal Nein. Das denken sich einige auch bei dem Wetter. Und welche Tipps da Simino Rossi hat, das hören wir in der nächsten halben Stunde.
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0: Aktuell auf der L17 in Höhe Passow und auch in Schwerin am Grüntal. Danke an Gerda.
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5: Ich bin Marvin Standke. Die Deutsche Bahn hat im ersten Halbjahr einen Gewinn erzielt. Er liegt bei 147 Millionen Euro. Konzernchefin Palla spricht von schwarzen Zahlen. Das gelinge zum ersten Mal seit 7 Jahren. Als Grund nennt sie den laufenden Konzernumbau. Dazu gehören auch Kostensenkungen und Stellenabbau. Zufrieden sei man aber erst bei besserer Qualität. Im Fokus stand zuletzt die Sanierung des Schienennetzes. Nie zuvor investierten Bund und Bahn so viel Geld. Rund 960 Millionen Fahrgäste zählte die Bahn laut Bild im ersten Halbjahr.

0: Halbjahr 2026 ein Rekordwert. Bei russischen Angriffen auf die Ukraine wurde offenbar auch unser Nachbarland Polen getroffen.
1: Behörden fanden dort einen 10 Meter großen Krater. Der Ort liegt rund 80 Kilometer von der Grenze entfernt. Regierungschef Tusk spricht von einem russischen Marschflugkörper. Damit hätte Russland den NATO-Luftraum verletzt. In der Ukraine starben in der Nacht mindestens 8 Menschen. Die Ukraine griff zudem 4 russische Tanker an. Auch ein Getreideterminal in Südrussland wurde getroffen. Ulrike Klein, Redaktion.
0: Die EU-Kommission treibt den Ausbau von Rechenzentren voran. Dafür wurde nun eine Ausschreibung gestartet. Bis zu 10 Milliarden Euro kommen von der EU. Weitere 20 Milliarden sollen aus der Privatwirtschaft kommen. Geplant sind zunächst 7 große Rechenzentren in Europa. Dabei gelten strenge Klima- und Datenschutzvorgaben. Die sogenannten Gigafactories sollen KI-Kapazitäten in Europa stärken. Ziel ist mehr Unabhängigkeit von den USA und China. Der deutsche Profifußball meldet einen neuen Zuschauerrekord. In der ersten und zweiten Bundesliga wurden so viele Tickets verkauft wie nie zuvor. Insgesamt setzten die 36 Clubs über 21 Millionen Karten ab. Das sind 9% mehr als in der Vorsaison. Bundesliga-Geschäftsführer Lenz spricht von anhaltend hohem Interesse. Die Stadien waren im Schnitt zu 96% ausgelastet. Und unsere Wirtschaft in Deutschland ist erneut gewachsen. Von April bis Juni gab es ein Plus von 0,2%. Das teilte das Statistische Bundesamt heute mit. Belastet wird die Wirtschaft weiter durch hohe Spritpreise. Grund ist der andauernde Iran-Krieg. Unternehmen investierten deshalb zuletzt weniger. Die Exporte legten dagegen wieder zu. Auch der IFO-Index zeigt zunehmenden Optimismus. Grund dafür sind die geplanten Reformen der Bundesregierung.
2: Jetzt kompetent und zuverlässig das Wetter bei uns in Mecklenburg-Vorpommern. Schlagerradio-Wetterreporter melden derzeit 36 Grad in Schwerin am Schloss, 34 Grad in Rostock an der Marienkirche, 35 Grad in Waren an der Müritz und auch in Neubrandenburg am Marktplatz, 30 Grad in Binz auf Rügen und aktuell 32 Grad in Heringsdorf auf Usedom. Zurzeit noch sonnig, am Abend dann auch gebietsweise Gewitter möglich. Der Schlagerradio-Wetter-Trend. Morgen am Freitag ebenfalls ein Mix aus Sonne und Wolken mit Höchstwerten bis zu 27 Grad.
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2: Nach wie vor noch ein wenig voller auf der A24 Richtung Schwerin. Zwischen Zarentin und Wittenburg brauchen Sie derzeit gut 25 Minuten länger. Wenn Sie auch noch was gesehen haben, Staus und Blitzer melden Sie kostenlos unter der 08000 79 89 99. Kommen Sie gut an.
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2: Hallo, kurz nach 5 und ich hoffe, Sie hatten schon Zeit für eine kalte Dusche. Ich kann mir vorstellen, Sie fühlen sich danach wie jetzt Annemarie Eifeld. Neu geboren.

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0: Kerstin Ott mit tausendmal Nein hier bei Schlagerradio. Hör auf dein Herz. Das heutige Motto lautet warm, wärmer Donnerstag. Und falls Sie nicht wissen, wie Sie der Hitze entkommen können, Semino Rossi hat die Tipps.
1: Bei heißen Temperaturen, ich versuche eine warme Getränk zu trinken, wie zum Beispiel einen Tee. Das klingt ein bisschen unlogisch, aber das kühlt dich total viel. Der Körper verglichen sich mit der Außentemperatur. Und ich habe gehört, zum Beispiel, wenn ich in Ägypten war, in Urlaub, das hat funktioniert, diesen Tee zu trinken. Aber ich verstehe schon, eine Bier kommt sehr gut an.
0: Also, warme Getränke trinken wie einen Tee oder ein Bier. Bloß nicht durcheinander schmeißen. Um Gottes Willen, bitte kein warmes Bier trinken. Ich glaube, danach hat man andere Probleme, außer Hitze. So oder so waren die Tipps natürlich muy bien. Und das hören wir jetzt hier nochmal von Semino Rossi, hier bei Schlagerradio.

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2: Aktuell in Greifswald auf der Stettiner Straße. Danke an Stefan und auch in Rostock zum Fährterminal.
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8: Ich bin Marvin Standke. Bei Burg Stargard hat sich ein Motorradfahrer schwer verletzt. Er wollte zwei Autos überholen, als es krachte. Der 40-Jährige kam ins Klinikum Neubrandenburg. Zudem starb letztes Wochenende bereits ein 39-jähriger Motorradfahrer an seinen Verletzungen. Auch er hatte sich bei einem Überholmanöver tödlich verletzt. In Wismar lässt die Stadt gezielt Blühwiesen entstehen. Grund ist der Schutz von Insekten und Vögeln. Grünflächen werden nur noch ein- bis zweimal jährlich gemäht. Das Mähgut bleibt dann einige Tage liegen. So können Samen ausreifen und in den Boden gelangen. Solche Flächen gibt es unter anderem an der Dr. Leberstraße in Wismar. Der Aussichtsturm in Liebgarten bleibt weiter gesperrt. Grund sind Zweifel an seiner Standfestigkeit. Ein Gutachten bestätigt nun diese Bedenken. Nötig seien Nachbesserungen gegen zu starke Schwingungen. Eine endgültige Entscheidung fällt im Spätherbst vor Gericht. Bis dahin bleibt der 17 Meter hohe Turm gesperrt. Und in Schwerin startet heute das Bierfest auf dem Marktplatz. Bis Sonnabend wird der Markt dafür gesperrt. Beteiligt sind 16 Brauereien mit rund 100 Biersorten. Die Sperrung gilt dann übrigens donnerstags und freitags ab 17 Uhr. Am Samstag beginnt sie bereits um 14 Uhr. Autofahrer werden über die Schlossstraße in Schwerin umgeleitet.
2: Jetzt kompetent und zuverlässig das Wetter bei uns in der Region. Aktuell noch sonnig, am Abend dann auch Gewitter möglich. Hier in MV der Schlagerradio-Wetter-Trend. Morgen am Freitag ein Mix aus Sonne und Wolken mit Höchstwerten bis zu 27 Grad.
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2: Nach wie vor noch ein wenig voller auf der A24 Richtung Schwerin. Zwischen Zarentin und Wittenburg brauchen Sie derzeit gut 25 Minuten länger. Wenn Sie auch noch was gesehen haben, Staus und Blitzer melden Sie kostenlos unter der 08000 79 89 99. Kommen Sie gut an.
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Mensch, bei dem Song kriege ich glatt Hunger auf Erdnussflips. Klingklang von Keimzeit hier bei Schlagerradio. Manchmal steckt das Schöne genau dort, wo die Natur einfach machen darf. In Wismar werden jetzt immer mehr Blühwiesen statt kurzgeschorene Rasenflächen angelegt. Das bringt Farbe in die Stadt und vor allem jede Menge Nahrung für Bienen, Schmetterlinge und viele andere Tiere. Eine kleine Veränderung mit großer Wirkung, die zeigt, Naturschutz kann direkt vor der eigenen Haustür beginnen.

Da will man doch gleich nach Italien fahren und Urlaub machen, oder? Bella Italia e Amore von Nino D'Angelo und Marina Marx hier bei Schlagerradio. Hör auf dein Herz. Wenn es ein Thema gibt, über das ich sehr gerne spreche, dann sind es ja Tiere und vor allem auch lustige Tierfakten. Und ich habe mich weggeschmissen, als ich gehört habe, was der österreichische Fisch des Jahres geworden ist. Und zwar heißt der Gute eigentlich Schlammpeitzger, hat aber einen ganz besonderen Spitznamen, den er bekommt, weil er die besondere Fähigkeit hat, Luft zu schlucken und über den Darm atmen zu können. Bei Trockenheit oder Frost kann er dadurch tief im Schlamm vergraben mehrere Monate überleben und ist auch relativ selten in Österreich und deshalb umso besonderer. Und falls Sie sich jetzt fragen, na wie ist denn jetzt der Spitzname von diesem guten Kerl, dann sage ich es Ihnen, die Furzgrundel. Ich könnte mir vorstellen, dass dieser Name auch sehr gut als Beschimpfung durchgehen könnte, weil eigentlich kann man sich da ja nichts vorwerfen lassen. Im rechtlichen Sinne. Ist ja schließlich nur der Fisch des Jahres in Österreich.

0: Kurz vor sechs am Donnerstagabend. Ich begleite Sie und das jetzt gleich mit einer musikalischen Zeitreise. Mit dabei unter anderem Jürgen Drews und sein Bett im Kornfeld und auch Michels Wer Liebe lebt. Und was früher sonst noch so los war, vor allem hinter den Kulissen, das erfahren wir gleich von Bernhard Brink.
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1: Aktuell in Wismar am Klusterdamm und auch in Hoppenrade auf der Hauptstraße. Danke an Luis.
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2: Ich bin Marvin Standke. Nach einer Gewalttat in Rostock sitzt ein 19-Jähriger wegen versuchten Mordes in Untersuchungshaft. Er soll Sonntagabend einen 17-Jährigen am S-Bahnhof Lichtenhagen schwer verletzt haben. Die Tat ereignete sich nach einem Streit. Womit der Jugendliche verletzt wurde, bleibt bislang unklar. Der 17-Jährige kam ins Krankenhaus. Polizei und Staatsanwaltschaft ermitteln die Hintergründe. Dünger wird für unsere Landwirte in Mecklenburg-Vorpommern immer teurer. Grund ist die gesperrte Straße von Hormus. Über 1500 Frachtschiffe stecken dort derzeit fest. Düngemittel kommen deshalb kaum noch am Ziel an. Landwirte rechnen teilweise mit 200.000 Euro Mehrkosten. Wissenschaftler sehen kaum Alternativen zu klassischem Dünger. Der Bauernverband warnt vor Problemen bei der Nahrungsmittelversorgung. Im Juli ist unser Leben in Deutschland teurer geworden. Für Waren und Dienstleistungen mussten wir mehr bezahlen. Das Bundesamt für Statistik meldet ein Inflationsplus von 2,8%. Hauptgrund ist das Ende des Tankrabatts.

0: Kraftstoffe verteuerten sich um mehr als 10%. Auch Dienstleistungen wie Reisen und Restaurantbesuche wurden teurer. Das schmälert die Kaufkraft vieler Verbraucher. Trotzdem ist die Wirtschaft insgesamt um 0,2% gewachsen, weil unter anderem die Exporte wieder zugenommen haben und die Stimmung in den Unternehmen besser wurde. Die spanische Exklave Ceuta in Nordafrika kämpft mit wachsender Migration.
1: Sie hat zunehmend Probleme, die steigende Zahl von Migranten zu versorgen. Ceuta gehört zu Spanien. Die Stadt liegt aber in Nordafrika. Sie grenzt nur an Marokko und ist vom spanischen Festland durch das Mittelmeer getrennt. Regierungschef Vivas fordert zusätzliche Polizei- und Armeekräfte. Er bittet Madrid, den Notstand für Ceuta auszurufen. Die Aufnahmeeinrichtungen sind inzwischen stark überlastet. Hunderte Menschen schlafen laut Vivas derzeit auf der Straße. Seit Tagen erreichen ungewöhnlich viele Migranten das Gebiet. Berichten zufolge überwanden Tausende zuletzt den Grenzzaun. Ulrike Klein, Redaktion.
0: Und der deutsche Profifußball meldet einen neuen Zuschauerrekord. In der ersten und zweiten Bundesliga wurden so viele Tickets verkauft wie nie zuvor. Insgesamt setzten die 36 Clubs über 21 Millionen Karten ab. Das sind 9% mehr als in der Vorsaison. Bundesliga-Geschäftsführer Lenz spricht von anhaltend hohem Interesse. Die Stadien waren im Schnitt zu 96% ausgelastet.
2: Jetzt kompetent und zuverlässig das Wetter bei uns in Mecklenburg-Vorpommern. Schlagerradio-Wetterreporter melden derzeit 36 Grad in Schwerin am Schloss, 34 Grad in Rostock an der Marienkirche, 35 Grad in Waren an der Müritz und auch in Neubrandenburg am Marktplatz, 30 Grad in Binz auf Rügen und aktuell 32 Grad in Heringsdorf auf Usedom. Zurzeit noch sonnig, am Abend dann auch gebietsweise Gewitter möglich. Der Schlagerradio-Wetter-Trend. Morgen am Freitag ebenfalls ein Mix aus Sonne und Wolken mit Höchstwerten bis zu 27 Grad.
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2: Nach wie vor noch ein wenig voller auf der A24 Richtung Schwerin. Zwischen Zarentin und Wittenburg brauchen Sie derzeit gut 25 Minuten länger. Wenn Sie auch noch was gesehen haben, Staus und Blitzer melden Sie kostenlos unter der 08000 79 89 99. Kommen Sie gut an.
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2: Hallo, kurz nach sechs am Donnerstagabend. Ich hoffe, Sie kommen irgendwo hin, wo man sich abkühlen kann. Dann ist jetzt nämlich Zeit zum Tanzen zu Max Giesingers, Wenn sie tanzt.

Bei dem aktuellen Wetter hier in MV wäre das, glaube ich, nicht so geeignet mit dem Wetter im Kornfeld. Deshalb machen wir weiter mit einer etwas kühleren Art. Maite Kelly, ein Kuss in Paris, hier bei Schlagerradio.

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1: Mensch, das sind ja ganz schön viele Emotionen von Bernhard Brink hier. Geliebt, gehasst, geweint bei Schlagerradio. Hör auf dein Herz. Auf Instagram gibt er zuletzt immer mal wieder Einblicke in die Vergangenheit und wie bestimmte Sachen abgelaufen sind. Und so jetzt auch, wie es bei Dieter Thomas Heck backstage abging.
2: Wieder bei Dieter Thomas Heck gut angesehen warst, dann durftest du vor der Sendung kurz in seinem Zimmer vorbeischauen. Hildchen, die hatten einen kleinen Altar aufgebaut, wirklich mit einem kleinen Kerzchen an. Und dann wurde ein Nordhäuser Doppelkorn eingeschenkt für die Cindy und Berts und für Chris Roberts und so weiter. Und Brinky war dann auch mal gut angesehen und kriegte auch einen kleinen Schluck Nordhäuser Doppelkorn. Das war ein Ritual. Dieter hat das nicht gebraucht, aber er hatte Angst, wenn er das nicht mehr macht, geht was schief.
1: Ja, und genau das ist das Problem mit Ritualen und deswegen habe ich tatsächlich keins, bevor ich auf die Bühne gehe. Sollte ich mir vielleicht doch beibehalten.
3: Ausgerechnet mir muss das passieren. Wir haben 86 und ich, altes Trottelgesicht, hab mich verliebt. Ich sitze hier vor deinem dummen Foto und bemerke immer wieder, wie hübsch du eigentlich bist. Und wenn ich mal hochguck, dann sehe ich den Telefonhörer. Und ich denke mir, ich nehme ihn ab und ruf dich an und sag's dir einfach. Ist doch die einfachste und normalste Sache der Welt. Vorher war ich noch eine Zigarette. Meist rauche ich dann 2 oder 3 Schachteln und halt meine Klappe. Nee, für mich bist du nicht nur hübsch, du bist mehr für mich.

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7: Aktuell auf der L17 in Höhe Passow und auch in Schwerin am Grüntal. Danke an Gerda.
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8: Ich bin Marvin Standke. In Rostock wird das Anwohnerparken deutlich teurer. Der Jahresausweis kostet künftig 182 Euro statt bisher 30. Grund sind die klammen Kassen der Stadt. Bis 2027 fehlen rund 123 Millionen Euro. Die Erhöhung soll über 600.000 Euro pro Jahr bringen. Bereits ausgestellte Ausweise bleiben zunächst gültig. Umweltverbände wehren sich gegen Öl- und Gasförderung vor Usedom. Ein Aktionsbündnis will politisch und juristisch dagegen vorgehen. In der Pommerschen Bucht werden große Vorkommen vermutet. Ein kanadisches Unternehmen hält dort eine Förderlizenz. Die Verbände fordern eine umfassende Umweltprüfung. Die Ostsee sei ein besonders empfindliches Ökosystem. In Westmecklenburg wird wieder deutlich mehr gebaut. Von Januar bis Mai gab es 313 Baugenehmigungen. Das sind rund 50 mehr als im Vorjahreszeitraum. Besonders stark legte Schwerin zu. Fast eine Verdopplung. Dort entstehen vor allem neue Mehrfamilienhäuser. In Nordwestmecklenburg und Ludwigslust-Parchim gab es ebenfalls ein Plus. Und in Schwerin ist heute das Bierfest auf dem Marktplatz gestartet. Bis Sonnabend wird der Markt dafür gesperrt. Beteiligt sind 16 Brauereien mit rund 100 Biersorten. Die Sperrung gilt dann donnerstags und freitags jeweils ab 17 Uhr. Am Samstag beginnt sie bereits um 14 Uhr. Autofahrer werden über die Schlossstraße in Schwerin umgeleitet.
7: Jetzt kompetent und zuverlässig das Wetter bei uns in der Region. Aktuell noch sonnig, am Abend dann auch Gewitter möglich hier in MV. Der Schlagerradio-Wetter-Trend. Morgen am Freitag ein Mix aus Sonne und Wolken mit Höchstwerten bis zu 27 Grad.
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7: Nach wie vor noch ein wenig voller auf der A24 Richtung Schwerin. Zwischen Zarrentin und Wittenburg brauchen Sie derzeit gut 25 Minuten länger. Wenn Sie auch noch was gesehen haben, Staus und Blitzer melden Sie kostenlos unter der 08000 79 89 99. Kommen Sie gut an.
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Nick P. mit Leb deinen Traum hier bei Schlagerradio. Hör auf dein Herz. Und gleich Ramon Rosalie mit seinem neuen Song Küss mich. Aber ganz andere Dinge zeigt er jetzt gerade auf Instagram. Denn er wollte anscheinend ein interessantes, entspanntes Video teilen und hat dann festgestellt, hier gibt's einen Spielplatz. Da muss ich erstmal spielen gehen. Und dann ist er da ganz entspannt über den Spielplatz gehüpft und die Rutsche runtergerutscht. Und das klingt dann in etwa so. Und ich bin ehrlich, ich hätte mitgemacht. Wer von Ihnen auch? Wenn ich heute noch einen Spielplatz sehe, dann muss ich da drauf und vor allem auch so Hüpfburgen oder sowas. Sobald die für Erwachsene zugelassen sind, bin ich die Erste, die dabei ist.

Kurz vor sieben am Donnerstagabend und ich begleite Sie das jetzt gleich mit einer musikalischen Reise. Es geht unter anderem mit Pur ins Abenteuerland. Und falls für Sie in diesem Jahr noch Urlaub in der Schweiz ansteht,

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7: Aktuell in Greifswald auf der Stettiner Straße. Danke an Stefan und auch in Rostock zum Fährterminal.
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8: Ich bin Marvin Standke. Nach einer Gewalttat in Rostock sitzt ein 19-Jähriger wegen versuchten Mordes in Untersuchungshaft. Er soll Sonntagabend einen 17-Jährigen am S-Bahnhof Lichtenhagen schwer verletzt haben. Die Tat ereignete sich nach einem Streit. Womit der Jugendliche verletzt wurde, bleibt bislang unklar. Der 17-Jährige kam ins Krankenhaus. Polizei und Staatsanwaltschaft ermitteln die Hintergründe. Dünger wird für unsere Landwirte in Mecklenburg-Vorpommern immer teurer. Grund ist die gesperrte Straße von Hormus. Über 1500 Frachtschiffe stecken dort derzeit fest. Düngemittel kommen deshalb kaum noch am Ziel an. Landwirte rechnen teilweise mit 200.000 Euro Mehrkosten. Wissenschaftler sehen kaum Alternativen zu klassischem Dünger. Der Bauernverband warnt vor Problemen bei der Nahrungsmittelversorgung. Im Juli ist unser Leben in Deutschland teurer geworden. Für Waren und Dienstleistungen mussten wir mehr bezahlen. Das Bundesamt für Statistik meldet ein Inflationsplus von 2,8%. Hauptgrund ist das Ende des Tankrabatts. Kraftstoffe verteuerten sich um mehr als 10%. Auch Dienstleistungen wie Reisen und Restaurantbesuche wurden teurer. Das schmälert die Kaufkraft vieler Verbraucher. Trotzdem ist die Wirtschaft insgesamt um 0,2% gewachsen, weil unter anderem die Exporte wieder zugenommen haben und die Stimmung in den Unternehmen besser wurde. Die spanische Exklave Ceuta in Nordafrika kämpft mit wachsender Migration.
9: Sie hat zunehmend Probleme, die steigende Zahl von Migranten zu versorgen. Ceuta gehört zu Spanien. Die Stadt liegt aber in Nordafrika. Sie grenzt nur an Marokko und ist vom spanischen Festland durch das Mittelmeer getrennt. Regierungschef Vivas fordert zusätzliche Polizei- und Armeekräfte. Er bittet Madrid, den Notstand für Ceuta auszurufen. Die Aufnahmeeinrichtungen sind inzwischen stark überlastet. Hunderte Menschen schlafen laut Vivas derzeit auf der Straße. Seit Tagen erreichen ungewöhnlich viele Migranten das Gebiet. Berichten zufolge überwanden Tausende zuletzt den Grenzzaun. Ulrike Klein, Redaktion.
8: Und der deutsche Profifußball meldet einen neuen Zuschauerrekord. In der ersten und zweiten

0: Bundesliga wurden so viele Tickets verkauft wie nie zuvor. Insgesamt setzten die 36 Clubs über 21 Millionen Karten ab. Das sind 9% mehr als in der Vorsaison. Bundesliga-Geschäftsführer Lenz spricht von anhaltend hohem Interesse. Die Stadien waren im Schnitt zu 96% ausgelastet.
1: Jetzt kompetent und zuverlässig das Wetter bei uns in Mecklenburg-Vorpommern. Schlagerradio-Wetterreporter melden derzeit 36 Grad in Schwerin am Schloss, 34 Grad in Rostock an der Marienkirche, 35 Grad in Waren an der Müritz und auch in Neubrandenburg am Marktplatz, 30 Grad in Binz auf Rügen und aktuell 32 Grad in Heringsdorf auf Usedom. Zurzeit noch sonnig, am Abend dann auch gebietsweise Gewitter möglich. Der Schlagerradio-Wetter-Trend. Morgen am Freitag ebenfalls ein Mix aus Sonne und Wolken mit Höchstwerten bis zu 27 Grad.
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1: Nach wie vor noch ein wenig voller auf der A24 Richtung Schwerin. Zwischen Zarentin und Wittenburg brauchen Sie derzeit gut 25 Minuten länger. Wenn Sie auch noch was gesehen haben, Staus und Blitzer melden Sie kostenlos unter der 08000 79 89 99. Kommen Sie gut an.
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1: Hallo, kurz nach 7 an diesem sehr heißen Donnerstagabend. Eine Stunde haben wir noch zusammen und dann ist auch schon so langsam Zeit umzugehen, so wie jetzt für Sarah Zucker.

Sonne. Recht hat er, der Vincent Groß. Zumindest hier in MV über uns die Sonne. Und weiter geht's mit einer Sache, die wir heute bei den Temperaturen gut gebrauchen könnten. Nämlich Wind von Howard Carpendale. Du fängst den Wind.

0: Peter Maffay und Johannes Oerding, ein Leben lang ist nicht lang, hier bei Schlagerradio, hör auf dein Herz. Falls es Ihnen hier bei uns in Deutschland ein bisschen warm ist und Sie deshalb jetzt schon an Winterurlaub denken oder vielleicht auch den Sommer noch in der Schweiz verbringen wollen, dann habe ich jetzt eine Runde Hilfe für Sie, denn Beatrice Egli gibt anscheinend gerade Nachhilfeunterricht im Schweizerdeutsch lernen und das auf Instagram.
1: Zieht zum Schweizerdeutsch lernen. Gucken. Schauen. Entschuldigung. Excuse. Doch. Momol. Manchmal. Mangisch. Etwas. Öppis.
0: Also dieses Axküsi könnte ich mir auch gut in meinem eigenen Sprachgebrauch vorstellen. Da bin ich ehrlich. Aber jetzt hören wir sie erst einmal auf Deutsch hier mit. Irgendwann bei Schlagerradio.

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2: Aktuell in Wismar, am Klusterdamm und auch in Hoppenrade auf der Hauptstraße. Danke an Luis.
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3: Ich bin Marvin Standke. In Rostock wird das Anwohnerparken deutlich teurer. Der Jahresausweis kostet künftig 182 Euro statt bisher 30. Grund sind die klammen Kassen der Stadt. Bis 2027 fehlen rund 123 Millionen Euro. Die Erhöhung soll über 600.000 Euro pro Jahr bringen. Bereits ausgestellte Ausweise bleiben zunächst gültig. Umweltverbände wehren sich gegen Öl- und Gasförderung vor Usedom. Ein Aktionsbündnis will politisch und juristisch dagegen vorgehen. In der Pommerschen Bucht werden große Vorkommen vermutet. Ein kanadisches Unternehmen hält dort eine Förderlizenz. Die Verbände fordern eine umfassende Umweltprüfung. Die Ostsee sei ein besonders empfindliches Ökosystem. In Westmecklenburg wird wieder deutlich mehr gebaut. Von Januar bis Mai gab es 313 Baugenehmigungen. Das sind rund 50 mehr als im Vorjahreszeitraum. Besonders stark legte Schwerin zu. Fast eine Verdopplung. Dort entstehen vor allem neue Mehrfamilienhäuser. In Nordwestmecklenburg und Ludwigslust-Parchim gab es ebenfalls ein Plus. Und in Schwerin ist heute das Bierfest auf dem Marktplatz gestartet. Bis Sonnabend wird der Markt dafür gesperrt. Beteiligt sind 16 Brauereien mit rund 100 Biersorten. Die Sperrung gilt dann donnerstags und freitags jeweils ab 17 Uhr. Am Samstag beginnt sie bereits um 14 Uhr. Autofahrer werden über die Schlossstraße in Schwerin umgeleitet.
2: Jetzt kompetent und zuverlässig das Wetter bei uns in der Region. Aktuell noch sonnig, am Abend dann auch Gewitter möglich hier in MV. Der Schlagerradio-Wetter-Trend. Morgen am Freitag ein Mix aus Sonne und Wolken mit Höchstwerten bis zu 27 Grad.
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2: Nach wie vor noch ein wenig voller auf der A24 Richtung Schwerin. Zwischen Zarentin und Wittenburg brauchen Sie derzeit gut 25 Minuten länger. Wenn Sie auch noch was gesehen haben, Staus und Blitzer melden Sie kostenlos unter der 08000 79 89 99. Kommen Sie gut an.
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Roland Kaiser mit Lieb mich ein letztes Mal hier bei Schlagerradio. Hör auf dein Herz um kurz nach 7:30. Wenn Menschen mitten in der Nacht aus dem Bett springen, um anderen zu helfen, dann verdienen sie beste Bedingungen. Und genau deshalb gibt es jetzt gute Nachrichten aus der Mecklenburgischen Seenplatte. Mehrere freiwillige Feuerwehren bekommen neue Gerätehäuser. Das bedeutet moderne Arbeitsplätze, mehr Platz für Einsatzfahrzeuge und ein starkes Zeichen der Wertschätzung für all die Frauen und Männer, die sich ehrenamtlich für ihre Nachbarn einsetzen. Tag für Tag.

durch und durch ein Ohrwurm, muss ich ehrlich sagen. Von Julina Drews hier bei Schlagerradio, Hör auf dein Herz um 7:45. Und Kenner wissen, dass der Song ja ursprünglich von Jürgen Drews kommt und das aus dem Jahr 1995. Deshalb umso praktischer, dass wir in so gut 15 Minuten wieder starten mit Bert Beel und seiner 80er-90er-Show. Ist quasi schon mal die perfekte Einstimmung. Und damit machen wir auch schon mal weiter jetzt hier mit Stefan Waggershausen und Ofra Anna mit Alarm im Herzen. Hier bei Schlagerradio.

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1: Ich bin Marvin Standke. Die neue Hitzewelle in Deutschland löst erneut Forderungen nach besserem Hitzeschutz aus. Grünen-Chefin Brandner kritisiert die Bundesregierung für zu wenig Maßnahmen. Der frühere Gesundheitsminister Lauterbach fordert Kälteräume und Hitzetelefone. Patientenschützer verlangen mehr Geld für Pflegeheime und Krankenhäuser. Besonders gefährdet sind ältere Menschen und Pflegebedürftige bei extremer Hitze. Laut Robert-Koch-Institut gab es in diesem Sommer fast 10.000 hitzebedingte Todesfälle. Die UEFA droht mit einem Boykott künftiger Fußball-Weltmeisterschaften.
2: Alle 55 Nationalverbände beschlossen das einstimmig auf einer Dringlichkeitssitzung. Grund sind umstrittene Investorenpläne des Weltverbands FIFA. Die Boykottdrohung gilt, bis die Pläne vollständig aufgegeben werden. FIFA-Präsident Infantino will Anteile an Weltmeisterschaften an Investoren verkaufen. Kritiker sprechen von einem Ausverkauf des internationalen Fußballs. Ulrike Klein, Redaktion.
1: Nach einem mutmaßlichen russischen Raketeneinschlag bei unseren Nachbarn bekräftigt die NATO ihre Unterstützung für Polen. NATO-Generalsekretär Rutte sicherte dem Land Solidarität zu. Auch EU-Kommissionspräsidentin von der Leyen und Kanzler Merz verurteilten den Vorfall. Die Rakete schlug auf einem Feld nahe der ukrainischen Grenze ein. Verletzt wurde niemand, die Ermittlungen laufen weiter. Polen geht derzeit von einem russischen Marschflugkörper aus. Und das Leben in Deutschland ist im Juli wieder deutlich teurer geworden. Die Inflationsrate stieg auf 2,8%. Im Juni hatte sie noch bei 2,3% gelegen. Ein Hauptgrund ist der auslaufende Tankrabatt. Dadurch sind Benzin und Diesel deutlich teurer geworden. Mit dem Anstieg hatten Fachleute bereits gerechnet. Gleichzeitig ist die deutsche Wirtschaft im zweiten Quartal etwas gewachsen. Das Bruttoinlandsprodukt legte um 0,2% zu. Vor allem die Exporte sorgten für den Zuwachs. Jetzt kompetent und zuverlässig das Wetter bei uns in MV. Immer wieder noch Regen und kräftige Gewitter möglich. Später trocken. Die Tiefstwerte 19 bis 16 Grad. Das Schlagerradio-Wetter trennt. Erst Sonne, dann Wolken und auch wieder Gewitter möglich. Die Maxi-Werte 22 bis 28 Grad.
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3: Hallo, liebe Schlagerfreunde, steigen Sie ein. Es geht mit dem Taxi nach Paris mit Felix Deluxe.

Schlagerradio, die 80er, 90er Show mit Udo Lindenberg und seinem Song von 1983, Du knallst in mein Leben. Am 25. Oktober 83 trat Udo Lindenberg im Ostberliner Palast der Republik auf und sagte auf der Bühne, weg mit all dem Raketenschrott in der Bundesrepublik und in der DDR. Nirgendwo wollen wir auch nur eine einzige Rakete sehen. Als er diese Forderung stellte, hatte er bereits einen weiten Weg hinter sich. Denn schon zu Beginn der 70er Jahre wünschte sich Lindenberg, vor seinen Anhängern in der DDR zu spielen. In seinem Song Rock'n'Roll Arena in Jena verkündete er den Wunsch nach einer Paniktournee durch die DDR. Der SED-Chefideologe Kurt Hager antwortete auf eine diskrete Anfrage jedoch unnachgiebig. Der Stasi galt Lindenberg als gleichgültiger, pessimistischer Mensch. Sein gesamtes Auftreten und Verhalten ist dekadent, hieß es. Trotz dieser Ablehnung bewunderten viele Fans in der DDR den Sänger und gerade der regelmäßig geäußerte Wunsch nach Konzerten in der DDR steigerte die Verehrung. Nachdem jahrelang keine Bewegung in die Sache gekommen war, verlieh Udo seinem Anliegen 1983 mit einem Lied Nachdruck, dem Sonderzug nach Pankow. Na, und der Rest ist wieder deutsch-deutsche Schlagergeschichte. Andreas Martin, du bist eins.

Schlagerradio, die 80er, 90er Show mit Michel und einem Titel von Jean Frankfurter und Christina Bach, Kopfüber in die Nacht, aus dem Jahr 1995. Als der Baulöwe Jürgen Schneider sich als Großbetrüger entpuppte und in Miami verhaftet wurde. 5 ehemalige Chorknaben aus Leipzig machen 1995 Millionen Teenies Freude. Die Prinzen, du musst ein Schwein sein.

Schlagerradio, die 80er, 90er Show mit Nena und dem Titel Fragezeichen, der im Januar 1984 veröffentlicht wurde. Nach dem großen Erfolg ihres Debütalbums, dessen Single 99 Luftballons Platz 1 der deutschen Charts und Platz 2 der Billboard Hot 100 in den USA erreicht hatte, begab sich die Band nach dem Ende der Tournee erneut ins Studio, um das Nachfolgealbum aufzunehmen. Die Aufnahmen fanden im Spliff-Studio in West-Berlin statt und die Produktion wurde wieder von Manfred Breker und Reinhold Heil übernommen, die auch schon das Debütalbum produziert hatten. Ja, Never Change a Winning Team gilt auch in der Schallplattenbranche. Das Album erreichte die Spitzenplätze der Charts in Deutschland, Österreich und der Schweiz. Und die ausgekoppelte Single Fragezeichen war in den Top 10 dieser drei Länder. Eine Erfolgsgeschichte. Das war auch die Jugendliebe von Ute Freudenberg.

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2: Ich bin Marvin Standke. Die neue Hitzewelle in Deutschland löst erneut Forderungen nach besserem Hitzeschutz aus. Grünen-Chefin Brandner kritisiert die Bundesregierung für zu wenig Maßnahmen. Der frühere Gesundheitsminister Lauterbach fordert Kälteräume und Hitzetelefone. Patientenschützer verlangen mehr Geld für Pflegeheime und Krankenhäuser. Besonders gefährdet sind ältere Menschen und Pflegebedürftige bei extremer Hitze. Laut Robert-Koch-Institut gab es in diesem Sommer fast 10.000 hitzebedingte Todesfälle. Die UEFA droht mit einem Boykott künftiger Fußball-Weltmeisterschaften.
3: Alle 55 Nationalverbände beschlossen das einstimmig auf einer Dringlichkeitssitzung. Grund sind umstrittene Investorenpläne des Weltverbands FIFA. Die Boykottdrohung gilt, bis die Pläne vollständig aufgegeben werden. FIFA-Präsident Infantino will Anteile an Weltmeisterschaften an Investoren verkaufen. Kritiker sprechen von einem Ausverkauf des internationalen Fußballs. Ulrike Klein, Redaktion.
2: Nach einem mutmaßlichen russischen Raketeneinschlag bei unseren Nachbarn bekräftigt die NATO ihre Unterstützung für Polen. NATO-Generalsekretär Rutte sicherte dem Land Solidarität zu. Auch EU-Kommissionspräsidentin von der Leyen und Kanzler Merz verurteilten den Vorfall. Die Rakete schlug auf einem Feld nahe der ukrainischen Grenze ein. Verletzt wurde niemand, die Ermittlungen laufen weiter. Polen geht derzeit von einem russischen Marschflugkörper aus. Und das Leben in Deutschland ist im Juli wieder deutlich teurer geworden. Die Inflationsrate stieg auf 2,8%. Im Juni hatte sie noch bei 2,3% gelegen. Ein Hauptgrund ist der auslaufende Tankrabatt. Dadurch sind Benzin und Diesel deutlich teurer geworden. Mit dem Anstieg hatten Fachleute bereits gerechnet. Gleichzeitig ist die deutsche Wirtschaft im zweiten Quartal etwas gewachsen. Das Bruttoinlandsprodukt legte um 0,2% zu. Vor allem die Exporte sorgten für den Zuwachs. Jetzt kompetent und zuverlässig das Wetter bei uns in MV. Immer wieder noch Regen und kräftige Gewitter möglich. Später trocken. Die Tiefstwerte 19 bis 16 Grad. Das Schlagerradiowetter Trend. Erst Sonne, dann Wolken und auch wieder Gewitter möglich. Die Maxi-Werte 22 bis 28 Grad.
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4: Hallo, und hier kommt Udo Jürgens mit seinem Titel, den auch das gleichnamige Musical trägt. Ich war noch niemals in New York.

Schlagerradio, die 80er, 90er Show mit Roland Kaiser und seinem Kulthit von 1980, Santa Maria. Die Originalversion stammt ja von dem Italo-Pop-Duo Oliver Onions und erreichte, wie auch die deutsche von Roland Kaiser, Spitzenpositionen in den deutschen Singlecharts. Es war ja seinerzeit üblich, internationale Hits in die deutsche Sprache zu übersetzen. So hatte Roland Kaiser einen Text über Christoph Kolumbus und die Entdeckung Amerikas geschrieben. Die Plattenfirma hatte das Lied mit dem Text zunächst produziert, aber die Veröffentlichung verworfen. Als Reaktion darauf schrieb Roland Kaiser mit dem Text an Norbert Hammerschmidt einen Text voller Schlagerklischees, in der Annahme, wieder von der Firma abgelehnt zu werden. Das Gegenteil war der Fall. Und Santa Maria wurde ein Riesenerfolg mit 1,2 Millionen verkauften Singles. Mit Charterfolgen in Holland und Belgien und einem bronzenen Löwen von Radio Luxemburg. Roland erzählt gerne die Geschichte in Interviews. Es gab einige Coverversionen des Liedes. Dieter Hallervorden machte daraus Panka Maria. Mike Krüger nahm eine blöde Version auf mit dem Titel Santa Maria. Und Gerd Christian covert das Lied auf seinem Album Sag ihr auch. Hier kommt Dirk Busch. Du bist keine Mona Lisa.

Schlagerradio, die 80er, 90er Show mit Jürgen Drews und seinem Song Irgendwann, Irgendwo, Irgendwie sehen wir uns wieder. Und wir sehen ihn immer wieder mal, wenn seine Tochter Julina auftritt. Dann ist der stolze Papa gerne dabei. Jetzt ist Peter Schilling völlig losgelöst mit seinem Kulthit Major Tom aus dem Jahr 1982.

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Schlagerradio, die 80er, 90er Show mit Marianne Rosenberg und ihrem Kulthit Ich denk an dich aus dem Jahr des Mauerfalls 1989. Es war ein bedeutendes Jahr. 1989 brachte die Wende in der Geschichte unseres Landes. Es veränderte auch das Schicksal Deutschlands und das Schicksal der ganzen Welt. Die Berliner Mauer fiel, der Kalte Krieg ging zu Ende. Alles war eng miteinander verbunden. 1989 brachte der Politik von Perestroika und Glasnost ein beeindruckendes Ergebnis. Zum ersten Mal in der Geschichte der Sowjetunion fanden freie Wahlen statt. Zum ersten Mal konnten sich die Menschen zwischen wirklichen Alternativen entscheiden. Erinnern Sie sich noch an den Ausspruch von Michail Gorbatschow? Wer zu spät kommt, den bestraft das Leben. Seien wir dankbar und glücklich, dass alles so gekommen ist, wie es ist. Und vielleicht schließen Sie sich jetzt der Aussage von Marius Müller-Westernhagen.

0: Ja, liebe Schlagerfreunde, das waren sie wieder, die Kulthits der 80er und 90er Jahre. Gerne wieder am nächsten Sonntag von 14 bis 18 Uhr hier bei Schlagerradio. Da gibt's auch am kommenden Samstag wieder die Evergreens a Go-Go von 9 bis 10. Jetzt wünsche ich Ihnen noch einen schönen Abend und sage Tschüss, Ihr Bert Behr.
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2: Ich bin Marvin Standke und das war der Tag. Im Juli ist unser Leben in Deutschland teurer geworden. Für Waren und Dienstleistungen mussten wir mehr bezahlen. Das Bundesamt für Statistik meldet ein Inflationsplus von 2,8%. Hauptgrund ist das Ende des Tankrabatts. Kraftstoffe verteuerten sich um mehr als 10%. Auch Dienstleistungen wie Reisen und Restaurantbesuche wurden teurer. Das schmälert die Kaufkraft vieler Verbraucher. Trotzdem ist die Wirtschaft insgesamt um 0,2% gewachsen, weil unter anderem die Exporte wieder zugenommen haben und die Stimmung in den Unternehmen besser wurde. In Deutschland sind in diesem Jahr bereits fast 10.000 Menschen an Hitze gestorben. Das übertrifft bereits jedes Gesamtjahr seit 2016. Meist ist die Hitze nicht allein die Ursache, oft kommen bereits bestehende Erkrankungen entscheidend hinzu. Angesichts der neuen Hitzewelle fordert der Deutsche Städtetag von Bund und Ländern Milliardeninvestitionen in kommunale Klimaanpassung, etwa für die Entsiegelung von Böden und mehr Grün in den Städten. Und die Deutsche Bahn hat im ersten Halbjahr einen Gewinn erzielt. Er liegt bei 147 Millionen Euro. Konzernchefin Paller spricht von schwarzen Zahlen. Das gelinge zum ersten Mal seit 7 Jahren. Als Grund nennt sie den laufenden Konzernumbau. Dazu gehören auch Kostensenkungen und Stellenabbau. Zufrieden sei man aber erst bei besserer Qualität. Im Fokus stand zuletzt die Sanierung des Schienennetzes. Nie zuvor investierten Bund und Bahn so viel Geld. Rund 960 Millionen Fahrgäste zählte die Bahn laut Bild im ersten Halbjahr 2026. Ein Rekordwert. Jetzt kompetent und zuverlässig das Wetter bei uns in MV. Immer wieder noch Regen und kräftige Gewitter möglich. Später trocken. Die Tiefstwerte 19 bis 16 Grad. Das Schlagerradio-Wetter trennt. Erst Sonne, dann Wolken und auch wieder Gewitter möglich. Die Maxi-Werte 22 bis 28 Grad.
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0: Das war der Tag. Im Juli ist unser Leben in Deutschland teurer geworden. Für Waren und Dienstleistungen mussten wir mehr bezahlen. Das Bundesamt für Statistik meldet ein Inflationsplus von 2,8%. Hauptgrund ist das Ende des Tankrabatts. Kraftstoffe verteuerten sich um mehr als 10%. Auch Dienstleistungen wie Reisen und Restaurantbesuche wurden teurer. Das schmälert die Kaufkraft vieler Verbraucher. Trotzdem ist die Wirtschaft insgesamt um 0,2% gewachsen, weil unter anderem die Exporte wieder zugenommen haben und die Stimmung in den Unternehmen besser wurde. In Deutschland sind in diesem Jahr bereits fast 10.000 Menschen an Hitze gestorben. Das übertrifft bereits jedes Gesamtjahr seit 2016. Meist ist die Hitze nicht allein die Ursache, oft kommen bereits bestehende Erkrankungen entscheidend hinzu. Angesichts der neuen Hitzewelle fordert der Deutsche Städtetag von Bund und Ländern Milliardeninvestitionen in kommunale Klimaanpassung, etwa für die Entsiegelung von Böden und mehr Grün in den Städten. Und die Deutsche Bahn hat im ersten Halbjahr einen Gewinn erzielt. Er liegt bei 147 Millionen Euro. Konzernchefin Paller spricht von schwarzen Zahlen. Das gelinge zum ersten Mal seit 7 Jahren. Als Grund nennt sie den laufenden Konzernumbau. Dazu gehören auch Kostensenkungen und Stellenabbau. Zufrieden sei man aber erst bei besserer Qualität. Im Fokus stand zuletzt die Sanierung des Schienennetzes. Nie zuvor investierten Bund und Bahn so viel Geld. Rund 960 Millionen Fahrgäste zählte die Bahn laut Bild im ersten Halbjahr 2026. Ein Rekordwert. Jetzt kompetent und zuverlässig das Wetter bei uns in MV. Immer wieder noch Regen und kräftige Gewitter möglich. Später trocken. Die Tiefstwerte 19 bis 16 Grad. Der Schlagerradio-Wetter Trend. Erst Sonne, dann Wolken und auch wieder Gewitter möglich. Die Maxi-Werte 22 bis 28 Grad.
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1: Ich bin Marvin Standke und das wird der Tag. Eine Woche nach dem Anschlag auf den Berliner Christopher Street Day steht der CSD in Hamburg an diesem Wochenende unter besonderer Beobachtung.

0: und Diskriminierung schützen, Beratungsangebote stärken und mehr gesellschaftliche Akzeptanz fördern. Heute hat der wohl berühmteste Zauberlehrling der Welt Geburtstag. Harry Potter wurde laut den Büchern von J.K. Rowling am 31. Juli geboren. Es ist natürlich dasselbe Geburtsdatum, das auch seine Erfinderin J.K. Rowling hat. Die Harry Potter-Reihe zählt mit mehr als 600 Millionen verkauften Büchern zu den erfolgreichsten Buchserien aller Zeiten. Hinzu kommen 8 Kinofilme, ein Theaterstück, Videospiele und Freizeitparks. J.K. Rowling sorgt allerdings seit Jahren mit Äußerungen zu Transgender-Themen für heftige Kritik. Ihre Aussagen werden von vielen als transfeindlich bewertet, während sie selbst betont, sich für Frauenrechte einzusetzen. Und die Frist für die Steuererklärung für das Jahr 2025 läuft heute aus. Bei verspäteter Abgabe könnten Zuschläge entstehen. Im vergangenen Jahr nahm Deutschland rund 990 Milliarden Euro an Steuern ein, so das Statistische Bundesamt. Ein Rekord. Kritik gibt es aktuell vor allem an der hohen Belastung von Arbeitnehmern durch Steuern und Abgaben. Jetzt kompetent und zuverlässig das Wetter bei uns in MV. Immer wieder noch Regen und kräftige Gewitter möglich, später trocken. Die Tiefstwerte 19 bis 16 Grad. Der Schlagerradio-Wetter trennt, erst Sonne, dann Wolken und auch wieder Gewitter möglich. Die Maxi-Werte 22 bis 28 Grad.
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1: Ich bin Marvin Standke und das wird der Tag. Eine Woche nach dem Anschlag auf den Berliner Christopher Street Day steht der CSD in Hamburg an diesem Wochenende unter besonderer Beobachtung. Rund 250.000 Menschen werden zur Demonstration erwartet. Die Polizei hat ihr Sicherheitskonzept angepasst und will mit deutlich mehr Einsatzkräften vor Ort sein. Vorgesehen sind unter anderem mehr sichtbare Präsenz, zusätzliche Kontrollen und verstärkte Schutzmaßnahmen entlang der Strecke. Der Sprecher von Hamburg Pride fordert indes eine Wiederaufnahme des bundesweiten Aktionsplans Queer Leben. Er soll queere Menschen besser vor Gewalt und Diskriminierung schützen, Beratungsangebote stärken und mehr gesellschaftliche Akzeptanz fördern. Heute hat der wohl berühmteste Zauberlehrling der Welt Geburtstag.

0: Stück Videospiele und Freizeitparks. J.K. Rowling sorgt allerdings seit Jahren mit Äußerungen zu Transgender-Themen für heftige Kritik. Ihre Aussagen werden von vielen als transfeindlich bewertet, während sie selbst betont, sich für Frauenrechte einzusetzen. Und die Frist für die Steuererklärung für das Jahr 2025 läuft heute aus. Bei verspäteter Abgabe könnten Zuschläge entstehen. Im vergangenen Jahr nahm Deutschland rund 990 Milliarden Euro an Steuern ein, so das Statistische Bundesamt. Ein Rekord. Kritik gibt es aktuell vor allem an der hohen Belastung von Arbeitnehmern durch Steuern und Abgaben. Jetzt kompetent und zuverlässig das Wetter bei uns in MV. Immer wieder noch Regen und kräftige Gewitter möglich. Später trocken. Die Tiefstwerte 19 bis 16 Grad. Der Schlagerradio-Wetter Trend. Erst Sonne, dann Wolken und auch wieder Gewitter möglich. Die Maxi-Werte 22 bis 28 Grad.
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1: Ich bin Marvin Standke und das wird der Tag. Eine Woche nach dem Anschlag auf den Berliner Christopher Street Day steht der CSD in Hamburg an diesem Wochenende unter besonderer Beobachtung. Rund 250.000 Menschen werden zur Demonstration erwartet. Die Polizei hat ihr Sicherheitskonzept angepasst und will mit deutlich mehr Einsatzkräften vor Ort sein. Vorgesehen sind unter anderem mehr sichtbare Präsenz, zusätzliche Kontrollen und verstärkte Schutzmaßnahmen entlang der Strecke. Der Sprecher von Hamburg Pride fordert indes eine Wiederaufnahme des bundesweiten Aktionsplans Queer Leben. Er soll queere Menschen besser vor Gewalt und Diskriminierung schützen, Beratungsangebote stärken und mehr gesellschaftliche Akzeptanz fördern. Heute hat der wohl berühmteste Zauberlehrling der Welt Geburtstag. Harry Potter wurde laut den Büchern von J.K. Rowling am 31. Juli geboren. Es ist natürlich dasselbe Geburtsdatum, das auch seine Erfinderin J.K. Rowling hat. Die Harry Potter-Reihe zählt mit mehr als 600 Millionen verkauften Büchern zu den erfolgreichsten Buchserien aller Zeiten. Hinzu kommen 8 Kinofilme, ein Theaterstück, Videospiele und Freizeitparks.